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0: Ja, schönen guten Morgen, liebe Zuhörer und Zuhörerinnen. Es begrüßt euch euer Moderator Konrad Müller. Einen schönen guten Morgen und natürlich begrüße ich euch alle, auch alle Zuhörer und Zuhörerinnen der Radiostation, die die Sendung übernehmen. Und das ist Radio Froh in Linz beginnt. Und dann natürlich Sonntag City Campus Radio St. Pölten von 12 bis 1 und dann noch Hollerbrunn, Retz und Znaim am Dienstag und Mittwoch. Und natürlich auch einen schönen guten Morgen an unseren Spinning Dominic. Der ist heute wieder da, nach zweimal Abwesenheit.
1: Genau, Grüß. Genau. Guten Morgen, Leute, guten Morgen.
0: Ja, Dominik, DJ Dominik, wir haben ja heute wieder einen schönen Muntermacher. Are you ready?
1: Natürlich bin ich ready. Ich wurde ready geboren. Was hast du denn heute Gutes rausgekramt?
0: Wir haben einen Song rausgekramt. Es geht um einen Felsen, heißt Felsenbrandung. Es ist ein wunderschöner, ein bisschen flottiger Song von Danny Black. Aus der Steiermark, kommt dann nächstes Jahr zu uns. Hören wir mal kurz rein und dann haben wir wieder Gäste auch im Studio.
1: Genau, das ist korrekt. Okay, jetzt hören wir mal in den Muntermacher rein, den hast du ja schon so perfekt vorbereitet. Und würde ich sagen, let's go.
0: Let's go.
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3: Hallo, hier seid ihr richtig. Es läuft euer Lieblingssender. Ich bin Danny Black aus der wunderschönen Steiermark und nun viel Spaß mit meiner neuen Single Fels in der Brandung.

0: Ja, liebe Zuhörer und Zuhörerinnen, das war jetzt der Muntermacher. Ich glaube, jetzt sind wir munter, oder?
1: Na sicher.
0: Und unsere Gäste auch im Studio, im Gästestudio munter?
2: Ja.
3: Auf jeden Fall.
0: Danke, dass ihr da seid. Wer sitzt denn da drüben im Gästestudio? Wer ist denn heute da?
3: Na, das neben mir ist die entzückende Mary.
2: Ja, das neben mir ist der charmante Andi.
3: Und zusammen sind wir Schubitu.
0: Ja. Ja. Meine erste Frage wäre an euch. Ihr beschreibt euer Zusammentreffen als musikalischen Urknall. Wie genau lief dieser Moment ab, als euch klar wurde, dass eure beiden Stimmen und Gitarren so perfekt harmonieren?
3: Ja, eine lustige Geschichte. Wir haben uns tatsächlich online kennengelernt auf einer Musikerplattform und haben uns dann so quasi zum Blind Date im Proberaum verabredet. Da ist dann so eine kleine Rothaarige über einen Zebrastreifen gekommen. Dann haben wir gedacht, na?
2: Ja. Und ich habe vor dem Proberaum so einen Fashion-Typen stehen gesehen mit Gitarre. Haben wir gedacht, na?
3: Ja, und dann hat sie trotzdem Mimi genommen im Proberaum.
0: Sogar ein Vorarlberger, gell? Hast du ihn ja. überhaupt verstanden, wenn er den Vorarlbergisch redet, oder hast du es schon gelernt ein bisschen?
2: Zu dem Zeitpunkt wusste ich es noch nicht, er kann sich tatsächlich sehr gut tarnen. Inzwischen kann ich ganz gut Vorarlbergerisch verstehen, sprechen übe ich noch.
0: Okay.
2: Aber ja.
0: Zani. Zani?
3: Zani, Zani.
0: Das ist 10.
3: 10, also Zähne.
0: Zähne.
3: Zähne. Fast.
0: Schweizerdeutsch ein bisschen kann ich. Ein bisschen Vorarlbergisch, weil es ist fast wie der Schweizer Dialekt. Das ist ja nicht viel Unterschied.
3: Ein bisschen.
0: Aber es sind einige Wörter, die...
3: Sind auch.
0: Und mich haben sie immer gewundert, wie ich ein Praktikum in Vorarlberg gemacht habe, warum ich es verstehe so. Ja. Lieber Dominik, jetzt kommen wir zu deiner Fantici. Dominik, du bist ja auch da, wir sind ja nicht über uns zu reden.
1: Ja, natürlich, natürlich. Eine Frage, also ich finde das ja cool, dass ihr euch so als Date-Idee, als Musiker ausgemacht habt, im Proberaum gemeinsam zu jammen. Das finde ich ja genial, ja? So coole Date-Idee unter Musikern. Okay, meine nächste Frage ist, wie lange macht sie jetzt schon insgesamt Musik? Einerseits als Schubitu und andererseits so als separat generell, euer Leben lang.
2: Ja, also ich habe eigentlich in der Schule angefangen, Gitarre zu spielen und habe dann eigentlich nur für mich selber gespielt, nie öffentlich. Und Andi, wie war das bei dir?
3: Naja, Musikhauptschule und... Dort habe ich nicht Gitarre gelernt, dort musste ich ein Blasinstrument spielen. Das hat mich aber schwer traumatisiert und dann habe ich die Musik wirklich für die nächsten 20 Jahre an den Nagel gehängt.
1: Und, wirklich?
3: Ja, und habe erst vor 5 Jahren wieder begonnen mit Gitarre spielen und vor gut 3,5 Jahren habe ich zum Glück die Mary kennengelernt und dann haben wir unser Projekt gestartet.
2: Genau, und seither treten wir eben gemeinsam auf.
3: Ja, und
2: als Schubitu.
3: Als Schubitu, richtig.
1: Okay, alles klar. Jetzt möchte ich noch ganz kurz die Frage stellen, wie seid ihr denn auf den Namen Schubitu überhaupt gekommen?
2: Ja, also wir haben eben die Geschichte vom Blind Date im Proberaum haben wir schon erzählt und kurz darauf hatten wir eben über diese Musiker-Community einen kleinen Auftritt und kurz vor dem Auftritt haben sie uns gefragt, naja, wie heißt denn ihr eigentlich? Das war ein Thema, über das wir bis zu dem Zeitpunkt noch nicht nachgedacht haben. Dann haben wir 3 Sekunden nachgedacht und das Erste, was uns eingefallen ist, war Double Trouble.
1: Unheimlich
2: cool. Haben wir dann ein halbes Jahr ungefähr, sind wir unter Double Trouble aufgetreten, aber es gibt, also Double Trouble gibt es halt relativ oft. Mhm. Und dann haben wir eben was gesucht, was ein bisschen mehr unique war.
3: Und dann haben wir ein Brainstorming veranstaltet. Da sind dann Vorschläge gekommen wie Eigeschrei.
2: Habe ich abgelehnt.
3: Schade. Ja, schlussendlich ist Schubitu geworden.
0: Mhm. Okay. Ich habe gerade die CD von mir, die vor kurzem rausgekommen ist, wie ihr zwei heißt, Beziehungs- und Da hören wir jetzt den Song wir zwar. Was wollt ihr euren Fans und unseren Zuhörern zu Radiostationen mit den Songs sagen?
3: Das Lied beschreibt uns eigentlich ziemlich gut. Das ist so quasi eine musikalische Visitenkarte von uns.
0: Okay.
3: Und hört's rein, dann hört's zu.
1: Gut, ja. Dann würde ich sagen, hören wir mal in die musikalische Visitenkarte rein. Also wir zwar vom gleichnamigen Album von Shubi2.

0: Ja, liebe Zuhörer und Zuhörerinnen, das war jetzt der Song Wir Zwei von Shubidoo. Ja, meine nächste Frage wäre, ihr vereint Einflüsse aus Niederösterreich und Vorarlberg. Wie wir schon vorher gehört haben, das eine kommt ja aus Vorarlberg. Gepaart mit Wiener Beiselseele. Wie geht das? Und wer hatte die Idee dazu?
1: Ja, wenn man halt einen Vorarlberger datet, so wie ich das getan habe und immer noch sehr, sehr gerne tue, kommt man schnell drauf, dass es da einiges an Missverständnissen gibt und auch an kulturellen Unterschieden.
2: Ja, zum Beispiel das ost-westliche Zeitgefälle, das tatsächlich zwischen einer

0: halben Stunde und anderthalb Stunden alles betragen kann. Das kommt von irgendwo her und man weiß es nicht so genau, warum das so ist. Viertel vier, drei Viertel
1: vor vier. Vier, man weiß es nicht so genau.
2: Okay, okay. Sag mal, was ein Vorarlberg ist, ob es der Dominik versteht.
3: Lustigerweise, ich glaube, ich werde es verstehen. Ich habe tatsächlich ein paar Freunde aus Vorarlberg.
2: Okay, also. Okay.
3: Bisschen, da habe ich einen Vorteil.
2: Was ist ein kleinen Vor?
0: Nein, ist eh eine gehörige Sendung.
2: Eine gehörige Sendung, ja. Da sagst du gehörig, sagt man in der Schweiz auch, also in Bern.
0: Ja.
2: Gehörig. Ja, Dominik.
3: Ich merke, beim Reden kommt eher so ein bisschen das Vorarlberger ein bisschen raus bei dem Sch.
0: Ja, ich sag. Ein
3: bisschen, ja.
2: Das merke ich. Ein bisschen. Ja. Das merkt man so. Das kann man nicht ganz ablegen, gell?
0: Ich sage immer, was hat mich Vorarlberger?
1: Das sage ich immer, das Sch in Ausstrupp zum Beispiel.
3: Ja, man merkt es auch. Ja, das stimmt. Weil ich habe doch, wie gesagt, ein paar Freunde, die aus Vorarlberg kommen, deswegen, ihr merkt das schon.
2: Na gut. Spinning gut. Dominic, your next question.
3: My
2: please.
3: Next question, yes. Gut. Ihr habt auf eurer Website stehen, zwei Gitarren und zwei Stimmen. Hat's damit begonnen, Schubitu?
0: Damit hat's begonnen.
3: Mhm.
0: Zwei Gitarren. Wir haben zuerst angefangen mit Covers, Austropop-Covers, die uns nach wie vor sehr viel Spaß machen.
1: Ja, wir spielen, wenn wir live spielen, auch immer gern eben Covers aus dem Austropop und eigene Interpretationen, zweistimmige Interpretationen. Der Andi ist auch ein wunderbarer Mundharmonikaspieler. Und so kommen immer ganz spezielle Versionen von Liedern zusammen.
3: Ich finde es auch nett, wenn man verschiedene Instrumente in eigenen Songs einfließen lässt. Wie wir es ja auch gerade gehört haben bei Wir Zwar, finde ich das auch sehr, sehr toll. Und ich möchte mich gleich anschließen auf meine vorherige Frage. Ihr habt es auch auf eurer Website stehen, Authentizität. Findet ihr, das geht heutzutage in der Musik ein bisschen verloren? Und es ist umso wichtiger, heute unique zu sein?
0: Authentizität. Das ist halt, wenn wir in irgendwelchen Beisel spielen, sehr viel Authentizität da. Weil da hast, jetzt habe ich es geschafft. Weil da viel näher am Publikum bist. Und das ist natürlich wunderschön, wenn du das direkte Feedback hast. Und da kannst viel authentischer sein. Meiner Meinung nach.
1: Ja, und man kann sich aber auch nicht verstellen. Das Publikum sitzt dann Meter von einem entfernt und das hört und sieht einfach, wie du spielst. Das ist alles live. Ja? Und das ist für mich einfach auch Authentizität, speziell wenn man live spielt.
2: Okay. In den Song Sommer in Wien, den wir als Muntermacher im August, glaube ich, war das,
0: ja,
2: haben wir gespielt, besingt ihr den Schienen Ersatzverkehr der Wiener Linien. Was war die skurrilste oder lustigste Geschichte, die ihr jemals bei dem Warten auf die Wiener Linien erlebt habt? Weil ihr habt ja im Vorgespräch gesagt, ihr transportiert eure Instrumente und Geräte alles mit den Öffis. Ihr macht alles nur mit Öffis. Habt keiner von euch ein Auto?
0: Nein, nicht mehr.
3: An der Stelle muss ich sagen, ich erinnere mich sogar noch an den Song. Jetzt kommen wir das gerade wieder. Stimmt, das muss im Sommer gewesen sein. Ja, witzig. So, sorry.
0: Ja, also besondere, lustige Erlebnisse. Eigentlich haben wir mit dem Lied haben wir versucht, ein Trauma zu verarbeiten über die Öffis. Weil wie jeder, wo in Wien wohnt und mit Öffis unterwegs ist, war es im Sommer, da geht nichts mehr. Im Sommer ist alles vorbei. Da wartest du ewig auf alles, nichts fort mehr. Und wir haben gedacht, jetzt müssen wir ein Lied drüber schreiben. Und das ist dann Sommer in Wien geworden.
2: Okay.
1: Das war tatsächlich unser erster Song, den wir geschrieben haben.
2: Aber es wird besser, sie bemühen sich. Also es gibt Schlimmere.
3: Man muss dazu sagen, ja, also es wird immer dafür gesorgt, dass es Schienenersatzverkehr gibt.
2: Ja.
3: Also wir sind schon sehr gut organisiert in Wien, würde ich behaupten.
2: Ja, ja.
3: Aber trotzdem, ich verstehe es voll.
2: Ja, wenn man dann, es passiert, kann passieren.
3: Mir ist es

0: auch schon passiert, dass ich verpennt habe, dass im Sommer ja ganz gern mal die U4 gesperrt ist. Und dann denkt man sich, jetzt fährt man zum Schwedenplatz. Nein.
1: Weil,
0: aber die Öffis haben da andere Pläne. Ne?
1: Es ist auch gut, wenn sie die Wartung machen, weil absolut, dann ist die Sicherheit da und Wiener Linien ist eine sichere U-Bahn oder Verkehrsmittel, die Wiener Linien.
2: Ich muss
1: das
2: auch sagen,
1: es hat alles seine Vor- und Nachteile, ja, wahrscheinlich.
0: Natürlich,
1: würde ich
0: natürlich
1: sagen. Aber wir hören mal wieder nächsten Song, ja, und dann können wir. Oder hast du noch eine Frage?
2: Ich wollte nur sagen, wir nehmen es mit Humor und das wollen wir auch transportieren mit dem Song.
0: Ja, exakt, ja, das ist es ja. Ne? Ein bisschen Satire gehört dazu.
1: Ein bisschen Satire, ja. Gut, der nächste Song heißt Xi Berger Love Story.
3: Ja, der Name ist Programm. Dort.
1: Xieberger, was soll das?
3: Xieberger.
1: Xie. Es ist schon wie der Vorberger.
3: Ja, tatsächlich. Xieberger Love Story. Das behandelt eben das Thema von den kulturellen Eigenheiten zwischen Vorarlberg und Wien.
1: Okay, hören wir rein.
0: Natürlich.

0: Ja, jetzt mal eine ganz etwas andere Love Story, ne? Wenn es in der Kommunikation mal ein bisschen, wenn man sich da ein bisschen verfehlt. Witziger Song, wirklich. Also fand ich total voll herzig, den Song. Ja.
1: Dankeschön.
0: Jetzt wieder eine Frage an euch beide, Andy und Mary, ja? Wir haben ja vorher über den Wien gesprochen. Und ihr habt gesagt, das war euer erster Song, richtig?
2: Ja.
0: Wie war das Gefühl, damals die erste Single zu veröffentlichen? Könnt ihr euch noch, ich meine, ruht man sich danach gleich aus oder arbeitet man weiter an Songs? Arbeitet man dann gleich an einem Album? Wie war das bei euch?
2: Naja, tatsächlich haben wir gleich das ganze Album aufgenommen.

0: war Sommer in Wien, haben wir geschrieben. Mhm. Dann haben wir das nächste Lied geschrieben. Dann haben wir das dritte Lied geschrieben. Irgendwie sind es dann immer mehr geworden. Und irgendwann haben wir gesagt, naja, wir könnten eigentlich mehr zum Spaß, haben wir gesagt, wir könnten ein Album aufnehmen. Mehr im Scherz. Und dann haben wir das tatsächlich gemacht. Und irgendwie ist das dann alles zum Selbstläufer geworden.
1: Allerdings kann ich mich erinnern, wir haben ja nicht gleichzeitig released, also das Album selbst ist jetzt erst am Freitag gestern wirklich released worden, aber Sommer in Wien war der erste Song, mhm. Der released worden ist im Juni. Und das war schon was ganz was Spezielles. Wir sind wirklich gesessen und in der Früh haben wir reingeschaut in die Streaming-Plattformen und er war wirklich da und das ist schon ein Baby und ist schon ganz ein tolles und besonderes Gefühl. Ich, ja.
2: Und Mary, was du ja gesagt hast im Vorgespräch, es ist das erste Mal für dich eine Premiere, ein Interview zu machen.
1: Ja.
2: Also kann man sagen, wenn gestern war die Veröffentlichung, habe ich zuerst vergessen dazu zu sagen, dass es sogar eine Premiere ist, im Radio zu spielen, die CD, oder ist sie schon? Sie ist eine Premiere.
1: Die Xieberger Love Story ist tatsächlich schon mal gespielt worden im Radio und eben Sommer in Wien von euch als Muttermann.
2: Aber die ganze CD damals?
1: Die ganze CD ist brandneu. Die ist auch so, wie du sie in den Händen hältst, erst diese Woche, ich glaube am Montag ist sie gekommen, sind sie gekommen mit der Post. Die sind ganz, ganz frisch.
3: Also haben wir die Albumvorstellung heute, die Radiopremiere sozusagen,
0: richtig. Ja.
3: Die Ehre hier bei uns. Wow, das ist immer für uns eine Riesenfreude, oder
1: ja,
3: Konrad?
1: Für uns
2: eine Riesenfreude. Wir haben es vorhin, glaube ich, schon kurz angesprochen, aber ich stelle die Frage trotzdem noch einmal und dann kommen wir wieder zur Musik, würde ich sagen. Wenn mein Kollege damit auch einverstanden
3: natürlich,
2: ist.
3: Natürlich, immer.
2: Euer Markenzeichen ist der ehrliche, reduzierte Akustik-Sound. Zwei Stimmen, zwei Gitarren. Habt ihr schon darüber nachgedacht, eine komplette Band, oder bleibt das Duo-Setup euer heiliger Gral?
0: Danke für die Frage, die haben wir tatsächlich schon öfters gestellt bekommen, aber wir bleiben beim Duo. Wir werden das auch in Zukunft genauso machen, wie wir das jetzt machen. Und es gefällt uns. Es gefällt uns, zu zweit Musik machen und wir werden uns tatsächlich niemanden dazu holen.
1: Am Album sind schon Musiker zu hören, da ist auch ein Schlagzeuger, mhm. bei zwei Liedern ein ganz wunderbarer Pianist dabei, Bass ist dabei, aber live möchten wir wirklich zu zweit bleiben und auch unsere Songs zu zweit schreiben.
0: Apropos live. Heute Abend spielen wir live im Rox in Simmering.
1: Ja, und nächsten Samstag in Wiener Neustadt im Melfi Pub.
2: Okay, liebe Zuhörer, wenn euch die Musik gefällt, dann habt ihr schon Termine.
3: Ein Samstagsprogramm, sowohl heute als auch nächste Woche, oder?
0: Richtig.
2: Gut, dann hören wir den nächsten Song, der heißt Waschtag.
0: Waschtag. Der Tag feiert mit uns den Tag der letzten Unterhose.
2: Okay,
1: der ist musikalisch spannend, weil er ein bisschen eine Besonderheit ist und ein bisschen raussticht aus dem, was wir sonst machen, weil wir können auch anders, wir können auch rockig.
3: Okay,
1: und das ist
3: okay.
2: Wow. Hören wir mal rein und dann können wir noch, vielleicht fällt mir eine Frage dazu ein. Na, wir ja nicht.

0: Ja, wir feiern den Waschtag. Wer von euch beiden macht den Waschtag oder tut ihr euch abwechseln?
1: Wir wechseln uns ab.
0: Okay. Dominik?
2: Ja, die nächste Frage. Was habe ich denn noch alles im Repertoire? Wir haben jetzt ja schon einiges von eurer Musik gehört. Ihr habt über eure Musik gesprochen, wir haben eure Musik gehört. Aber jetzt wollte ich euch natürlich fragen, wo kann man überall eure Musik hören und habt ihr Social Media?
3: Ja, also live kann man uns natürlich hören, das haben wir eh schon besprochen, haben wir schon erzählt. Ansonsten, wir sind jetzt eben released worden auf allen Streaming-Plattformen und wir haben Social Media auch, wir haben Facebook und Instagram, seit neuestem auch ein TikTok-Profil und ein YouTube. Und ich möchte dazu sagen, wir haben da das tatsächlich eigentlich als neues Hobby oder Spaß entdeckt, lustige Videos zu drehen.
1: Unter anderem haben wir für Sommer in Wien ein schönes Video auf YouTube gestellt für die Xieberger Love Story und auch für den warmen Sommerregen, der heute auch noch gespielt wird. Und auch sonst haben wir einige lustige Videos auf unseren sozialen Kanälen, die sehenswert sind.
2: Alles klar. Jetzt möchte ich gleich anschließen an meine Frage, die ich gerade gestellt habe. Kann man Social Media eigentlich heutzutage noch wegdenken als Musiker oder ist es unmöglich?
3: Also aus meiner Sicht ist es sehr schwierig ohne Social Media. Man muss sich überlegen, es ist eine Möglichkeit, gratis oder mit sehr geringen Kosten unheimlich viele Leute zu erreichen, die man früher nicht hatte. Ja? Früher musste man Flyer und Plakate drucken, wenn man irgendwo gespielt hat, wie auch immer. Und heute habe ich den direkten Draht zu meiner Community und ich habe selbst in der Hand, meine Community auch aufzubauen und anzusprechen. Und aus meiner Sicht ist das tatsächlich wichtig und man sollte es nutzen.
1: Andersrum ist natürlich schwieriger, die Leute zu erreichen, dass sie auf Konzerte kommen, weil über die sozialen Medien wie Instagram und Facebook ein Like hat man schnell verteilt, aber auf ein Konzert kommen, ich glaube, das ist tatsächlich noch schwieriger geworden wie früher, Leute dazu zu bewegen.
2: Es stimmt schon. Es ist durch Social Media natürlich einfacher geworden, Reichweite zu gewinnen, aber dass Leute wirklich bleiben, das ist ja durch die Schnelllebigkeit der Musik. Ne? Musik hat sich ja in den letzten Jahren, würde ich jetzt behaupten, seit den letzten 6 bis 8 Jahren ziemlich stark verändert. Und alleine durch TikTok, vor allem, dass das, wenn Songs viral gehen, muss man ja auch, heutzutage auch schauen. Da schauen ja auch viele Labels so heutzutage drauf. So, ja. Aber ja, es hat sich natürlich vieles geändert. Das stimmt. Und ja, es ist schwierig heutzutage, da gebe ich voll recht.
0: Aber ich finde auch, es kann auch ein Nachteil sein, wie wenn wir im Vorgespräch unterhalten habe, ihr habt ja viel investiert in euer Merchandising und sogar eine Postkarte rausgebracht, mit wo man Musik, und da kam überhaupt kein Feedback, dann gar nichts, gell?
3: Ja, wir versuchen einfach auch neue bzw. wieder alte Wege zu gehen, um ein bisschen rauszustechen. Und da kam uns eben die Idee auch mit der Postkarte. Das persönliche Feedback war immer großartig, aber wir haben viele verschickt eben auch, wir haben versucht eben auch Radiopromotion damit zu machen. Da kam bis jetzt tatsächlich wenig zurück, aber vielleicht kommt es ja noch.
0: Okay. Ihr komponiert modernen Austropop und Mundart. Ganz einfach. Was ist der Vorteil, so reduziert und echt performen, ohne viel elektronischen Schnickschnack? Also außer im Studio, wo Sie ja Instrumenten, aber wenn Sie ja auf die Konzerte habt ihr ja keine Schlagzeug und nichts, sondern nur eure Stimmen und eure 2 Gitarren und die 2 Stimmen, wie wir schon vorher gehört haben.
1: Ja, der große Vorteil ist natürlich, wir benötigen nicht viel Platz, uns reichen kleine Bühnen und zur Not können wir auch komplett unplugged spielen, also ohne Verstärkung, was wir auch schon gemacht haben. Das ist der große Vorteil. Wir sind wirklich zu zweit und zwei Gitarren. Wir brauchen eigentlich nichts außer uns.
3: Ja, und wir sind sehr flexibel damit.
2: Das ist großartig, würde ich behaupten. Ja. Und wir haben gerade gehört von Konrad, ihr verbindet modernen Austropop mit eurem eigenen Touch. Ja. Jetzt wollte ich euch fragen, findet ihr auch, dass Austropop in den letzten, sagen wir jetzt, 12 bis 14 Jahren so ein bisschen ein Revival gehabt hat? Durch verschiedenste neue Künstler, eben durch Seiler und Pizzera und Jaus, durch Lemo, durch Wanda. Findet ihr das auch?
3: Absolut.
2: Findet
3: ihr
2: das großartig?
3: Ich glaube, der Austropop hatte in den 80er Jahren seine ganz, ganz große Zeit. Mhm. Und dann dazwischen war ziemlich Pause eigentlich. Ja. Und ich finde es schön, dass jetzt wieder wirklich viel Austropop im weitesten Sinne. Austropop ist ja so ein Begriff für sehr unterschiedliche Einflüsse auch.
2: Das ist wahr.
3: Aber viel österreichische, deutschsprachige und eben auch Mundartmusik gespielt wird. Ich finde das eine schöne Entwicklung. Mhm.
2: Ich finde auch, muss ich auch recht geben. Ich kann dir nur recht geben. So in den 80ern war es ja riesig da in Österreich, der Austropop. Aber so in der, so dazwischen, ja, es gibt immer so sicher Leute, die herausgestochen sind, ja. Aber so richtig viele, die nachgekommen sind, die Mundartmusik gemacht haben, gab es jetzt voll. Wird mir jetzt nicht so spontan einfallen. Ich hoffe, ich beleidige niemanden damit. Aber ja, absolut, gebe ich dir komplett recht. Konrad, okay. Deine nächste Frage. Oder hören wir jetzt wieder ein bisschen Musik?
0: Hören wir Musik, genau. Und da kommt das, der Song Krügel Prominent.
1: Krügel Prominent.
0: Ja?
1: Ja, tatsächlich, da haben wir auch ein lustiges oder mehrere lustige Erlebnisse gehabt. Wenn wir inzwischen irgendwo in ein Beisel einmarschieren, heißt es öfters, habt die Klampfen eh dabei, spült's und saliert. Dann laden wir euch ein auf ein Seidel oder ein Krügel. Oder. Und dadurch haben wir den wunderbaren, die wunderbare Wortkreation Krügel Prominent entwickelt und natürlich gleich ein Lied dazu geschrieben. Und das können wir jetzt gerne abspielen.
2: Genial, genial.
0: Okay.
2: Hören wir rein.

0: Ja, das war der Song Krügerl Prominent. Da habe ich jetzt eine Frage. Vorarlberger Bier ein Mohr, Salzburger Bier ein Stiegl oder darf es auch ein Wiener Bier sein oder ein Budweiser, tschechisches? Was ist?
1: Alles gut.
0: Okay.
1: Mohren, Stiegl,
0: Mohren,
1: zur Not auch, ja, alles. Tatsächlich, auch Wiener Bier.
2: Ja, gibt ja viele gute Biermarken. Ja,
0: richtig, aber...
2: Einfach großartige...
0: Der ganze kleine Vorarlberger
1: Bereich. Ja, aber gibt es in Vorarlberg ausschließlich.
2: Mhm. Jetzt habe ich noch an euch also eine Frage, Schubitu. Wir haben ja gerade so Krügerl Prominent gehört von euch und auch die Story dahinter. Aber jetzt ist meine Frage, wo nehmt ihr generell die Inspiration für eure Songs her?
3: Ja, also um jetzt auf die Inspiration von Krügerl Prominent zurückzukommen, die Geschichte dazu haben wir ja schon erzählt, was noch eine Info dazu auch ist. Wir haben uns hier auch vom Wiener Lied inspirieren lassen. Was wir hier gehört haben, war nämlich ein Dudler oder unsere Version eines Dudlers.
1: Das ist ein Weltkulturerbe, ein Immaterielles, das wir hiermit erfolgreich geschändet haben, wenn man so sagen kann.
3: Wenn man das so sagen kann, ja. Ja, ansonsten nehmen wir unsere Inspiration, wie so viele Singer-Songwriter, einfach aus dem Alltag. Mhm. Der Alltag bietet so unglaublich viele Themen, dass wir eigentlich da gar nicht mehr rauskommen würden.
2: Alles klar, ja. Der Alltag, ja, stimmt ja, der Alltag gibt einem so viel Material für Songs, für so viel anderes, auch für Geschichten, die man schreiben kann. Es ist unglaublich.
3: Genau, und der Untertitel des Albums heißt ja Beziehungs- und Bierkisten. Und ich glaube, das allein sagt schon viel über die Inspirationen aus, die uns vorwärts treiben.
2: Absolut. Na gut, ich hätte gesagt, wir hören jetzt wieder in einen
0: Plutz. Kurze

0: Antrag fällt mir noch ein.
1: Okay.
0: Weil wir haben jetzt, sollte sich ausgehen, geht sich aus. Das erste Kapitel von euch ist geschrieben. Wenn ihr euch das nächste Kapitel für Schubitu versuchen könntet, was würdet es, wo würde es hingehen, so wollte ich sagen.
2: Naja, schön wäre es natürlich, wenn wir irgendwann von der Musik leben könnten, was derzeit utopisch klingt. Aber das wäre natürlich ein Traum von uns, wann das irgendwann mittelfristig machbar wäre, bevor wir sowieso in Pension gehen.
1: Ja, na, das ist doch nett. Ja, nach dem ersten Album ist es immer sehr, sehr schwierig. Man sagt immer, das erste Album ist natürlich schon eine Hürde, aber das zweite Album sagt man, ist immer das Schwierigste. Und je nachdem, wo es halt hingeht, ihr lasst es auf euch zukommen, was ich so herausgehört habe. Auch so.
3: So ist es, ja.
1: Und euer Traum natürlich von der Musik zu leben, das ist klar. Also das ist schon, ist schon sehr schön. Ich glaube, mit eurer Art, mit eurem Humor seid ihr auf einem guten Weg.
3: Dankeschön.
0: Dann hören wir rein in den nächsten Song. Er geht Sushi im Bett, das ist auszubringen.
3: Genau, erzählt einfach von kuscheligen Herbstabenden, passt so ein bisschen in die Saison, die auf uns zukommt. Ja, erzählt vom Alltag und wie man sich so am Abend schön machen kann.
1: Alles klar. Na dann, hören wir rein.

0: Auch wieder sehr, sehr humorvoll, der
1: ja,
0: Song.
1: Ja, ja,
0: wirklich. Sehr, sehr großartig. Ja, unsere Sendung neigt sich ja langsam schon wieder dem Ende zu. Und jetzt noch eine Frage an Shubitu. Wer sind so eigentlich eure Vorbilder? Wer sind so eure Inspirationen?
2: Naja, ganz groß.

0: den Neuen ist, was ein großes Vorbild von uns ist, ist Pizzerra und Jaus, weil die wirklich auch zu zweit auf der Bühne stehen und genau das, was wir eben vorher besprochen haben, man kann es zu zweit machen ohne Band. Ja,
1: ja, man merkt es auch so vom Humor, dass euch das sehr inspiriert hat. Ja, also ihr, ich kann die, ja stimmt, ich kann die Inspiration sehen, total, total. Und ja, ich finde auch, ihr macht das total witzig. Das ist auch sehr unique, finde ich.
0: Dankeschön. Ja, ich glaube, Humor ist wichtig.
2: Ja, ganz kurz noch. Privat hört sie auch Austropop oder geht sie mehr in die Klassik oder was hört sie gern privat so?
3: Naja, eigentlich querbeet.
2: Okay.
3: Natürlich auch Austropop, aber meine allererste Platte, die ich als Jugendlicher, als Kind gehabt habe, war Phantom der Oper.
2: Oh!
3: Also, ja, also wir sind breit gestreut über unseren Musikgeschmack.
0: Meine erste war ABBA.
2: Okay. Also, gehst du auch in Musical, schaust du Musicals an?
3: Wann sich's ergibt. Ja, gefallen mir tatsächlich, Musicals sind schön.
1: Ich finde es eh auch wichtig heutzutage, einen breit gefächerten Musikgeschmack zu haben, weil ich selbst höre auch sehr, sehr viel Musik, egal ob es jetzt eben Austropop ist oder Classic Rock, Indie Rock. Ich habe auch eine große Schwäche für die 80s, also für die 80er. Ich höre auch Hip-Hop, also ich höre wirklich quer alles durch und ich höre einfach, oder generell Pop höre ich natürlich auch, also ich höre einfach das, was mir gefällt, sagen wir es so. Ich finde, wenn man sich zu sehr auf ein Musikgenre fokussiert, also halt, dass man jetzt nur hört, entgeht einem so viel Musik.
2: Ja. Richtig, das ist richtig. Habe ich gemerkt, seit ich Musik mache, also im Radio arbeite, die Sendung mit dem Christian früher und dann jetzt mit dem Dominik und früher auch mit dem Dominik und mit dem Christian, ist mein Repertoire ein bisschen weiter geworden.
0: Ja, das ist bei uns auch so. Eigentlich, seit wir selbst Musik machen, hören wir viel aufmerksamer zu, was andere Leute machen.
2: Stimmt, man hört viel besser zu und hört rein, was der Song bedeutet, oder als wie nur so nebenbei und so im Hintergrund.
0: Ja.
2: Na gut, dann kommen wir zum letzten Song, Sommerregen.
1: Ja, machen wir da auf jeden Fall noch rein. Let's go!

0: Ihnen. Ihr wisst, wenn ihr das hört, geht die Sendung zu Ende. Leider, leider, ich glaube. Wenn es noch mehr Musik gab, und könnte man, glaube ich, 2-3 Stunden Sendung machen. Aber bevor wir euch aus den Dussen, eure famous last words für den heutigen Tag.
1: Die famous last words. 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
0: Spinning Dominic, DJ Spinning Dominic,
2: warte.
0: Your words.
2: Mary, hast du auch noch eine? Hast du auch noch famous last
3: Mary,
2: words?
3: Ja, ja. Ich schließe mich dem an. Ich wünsche euch einfach ein wunderschönes Wochenende mit viel guter Musik und
2: alles klar.
0: Entschuldige, ich hab dich jetzt ganz.
2: Kein Problem. Gut. Ja, meine famous last words sind, ich bin froh, dass ich heute wieder dabei sein habe dürfen bei der Sendung. Es war eine sehr, sehr schöne. Und ich wünsche allen Zuhörern und Zuhörerinnen ein wunderschönes Wochenende, auch an diesem etwas verregneten Samstag.
0: Ja, und dann kommt noch unser Fotograf, der heute wieder da ist, unser Speedy Rudy, der wieder zu spät gekommen, der wieder ein bisschen knapp gekommen ist, gell?
4: Ja, aber immerhin. Ich bin immerhin fast 100 Kilometer extra zur

0: Warte rausgefahren.
1: Ja, ich weiß, du bist gekommen und das ist, freut mich, dass du da bist. Ja, liebe Zuhörer und Zuhörerinnen, euer Moderator Konrad Müller wünscht euch ein schönes Wochenende und ich hoffe, die Sendung hat euch gefallen und wir hören

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0: Komischer Name.
1: Herzlich willkommen bei Radio Wissensteam.
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0: Hallo, herzlich willkommen bei Radio Wissensteam, meine Damen und Herren.
2: Hallo in unserer Männerrunde. In unserer neunten Männerrunde. Vier Leute sind wir heute. Bitteschön.
0: Ja, es geht heute um...
2: Na,
0: hallo, herzlich, Gerd.
5: Der Edi.
3: Nico.
2: Und ich, der Georg. Wir drei Radio-Wissensteam-Urgesteine haben sich heute hier eingefunden, um eine Sendung worüber zu machen, Gerd?
0: Über Stimmen.
2: Stimmen. Cool. Passt irgendwie zum Radio, oder, Edi?
5: Ja, das stimmt.
2: Das stimmt.
5: Das stimmt, ja.
2: Super, super.
5: Eine etwas belegte Stimme habe ich.
2: Ja, interessanterweise, genau heute, wo wir diese Sendung aufnehmen, hast du eine belegte Stimme. Der Nico hat schon gesagt, er kränkelt ein bisschen und der Gerd, sprich einmal was.
0: Hallo.
2: Der Nass ist so ein bisschen nasal heute. Schon, du hast da Schnupfen und Verkühlung. Ja. Ja, worum soll es heute gehen? Eben um die Stimme. Warum spricht der Gerd heute so, wie er spricht? Wie entsteht unsere Stimme überhaupt? Was hat es mit der Stimmung zu tun? Welche Stimmen hören wir gerne, welche nicht? Nico, um welches Thema wird es auch noch gehen?
3: Über auch kurze Stimme hat er mir so in Filmen und Serien gehört, auf Deutsch.
2: Synchronstimmen.
0: Synchronstimmen, die was wir lieben gern gehört haben.
2: Genau, wir schauen uns im deutschen Fernsehen was an und wenn der Film aus zum Beispiel Amerika kommt, hören wir nicht die Originalstimme von den Schauspielern auf Englisch, sondern im deutschsprachigen Raum werden viele Filme synchronisiert, also drüber gesprochen. Und da gibt es sehr viele bekannte Stimmen und das ist auch gar nicht so einfach, einen Film synchronisieren. Und da gibt es heute ein Ratespielchen mit dem Nico.
3: Ja.
2: Wir reden über ein paar bekannte Stimmen, Schauspieler. Stimmenvergleiche machen wir mit dem Edi.
5: Ja.
2: Und Sprachausgaben, vielleicht reden wir da auch noch drüber und. Und musikalisch haben wir natürlich auch interessante Stimmen. Edi, wen hören wir da jetzt?
5: Ja, habe ich erst vor kurzem entdeckt, obwohl der Titel schon 35 Jahre am Buckel hat. Und zwar von einer gewissen Hanne Boel mit dem Titel If You Want My Body.

0: Hanne Beul war das mit If You Want My Body aus dem Jahre 1991.
1: 91, schon länger her. Was war an dieser Stimme für dich besonders? Ist ja eine markante Stimme.
0: Ist eine markante
1: gewesen.
0: Stimme, naja. Wie beschreibe ich das? Also, jetzt tief nicht unbedingt, aber doch irgendwie markant auffällig.
1: Ja, so ein bisschen.
0: Ja, genau, so, ja.
1: Also mir kommt vor, sie macht den Klang so weit vorne im Mund, so. Also so.
2: Ja.
1: Hört sich interessant an. Und das Besondere an Stimmen bei Sängern und Sängerinnen oder auch bei Schauspielern ist ja, dass man sie irgendwie erkennt, dass sie was Besonderes sind, dass sie entweder besonders laut sind, besonders ruhig, besonders energisch, besonders quäkig und man sie einfach wiedererkennt. Wenn man ein Lied hört, man sagt, ah, das ist die Tina Turner. Ah.

0: das ist dieser und was eine Michael Jackson oder eben die Hanne Boel. Gerd, was ist denn Stimme jetzt eigentlich?
1: Stimme kommt von innen, von uns, vom Kehlkopf.
0: Genau, der Kehlkopf, wo sitzt der?
1: Der sitzt oben beim zwischen den Hals.
0: Genau, im Hals. Einen Teil vom Kehlkopf, vor allem bei Männern sieht man den oft, ist dieser Adamsapfel, sagt man zu dem. Also der Kehlkopf, das ist das, was da vorne im Hals ist, was man auch spürt. Und da drinnen sind die sogenannten Stimmlippen und Stimmbänder. Und wenn Luft rauskommt aus unserer Lunge und wieder ausatmen, wird die da durchgepresst und diese Stimmlippen, die schwingen. Und wo machen wir dann den Rest von unserer Stimme und vom Ton?
1: Im Mund.
0: Genau, Mund, Nase, in diesem Rachen, in dem Rachenraum machen wir dann die verschiedenen Laute. Genau. Und Gerd, warum hörst dich du heute anders an als sonst?
1: Weil ich ein bisschen verkühlt bin.
0: Naja, und warum hört sich da die Stimme dann gleich anders an?
1: Naja, weil irgendwas angeschwollen ist, entweder in der Nase oder im Mund.
0: Mhm. Edi, hast du eine Idee, warum der Gerd dann, oder warum jemand, der verkühlt ist, anders klingt, dessen Stimme?
2: Wenn es dann verstopft ist.
0: Genau, die Nase ist verstopft. Nase
2: verstopft, ja.
0: Und ihr müsst euch vorstellen, unser Mund und Nase und diese Höhlen da, die sind wie bei einer Gitarre der Körper. Das ist ein Resonanzkörper. Da schwingt unsere Stimme und machen wir die ganzen Töne. Ja, das machen wir alles mit unserem Mund. Und wenn da ein Teil verstopft ist, eben die Nase, dann kann das nicht mehr so schwingen. Also ich habe jetzt die Nase zu und sprich ganz normal weiter und ihr hört mich ganz anders.
1: Ja.
0: Und wenn die Nase verstopft ist, kann man gewisse Laute nicht mehr so gut machen. Ich kann zum Beispiel sagen Mama und Mama hört sich ganz anders an.
1: Ja. Also, das hört sich wirklich ganz anders an.
0: Ja, Mehmet, Nasenbär, das hört sich alles ganz anders an. Hingegen ein S zum Beispiel, S, das hört sich immer gleich an, auch wenn ich mir die Nase zuhalte. Weil es wird einfach woanders im Mund gebildet. Ja, darum hört man es, wenn jemand verkühlt ist und da einfach was verstopft. Ja. Edi, vielleicht ganz kurz, was ist, wenn man mit dem Kehlkopf Probleme hat mit der Stimme? Oder wenn der vielleicht, wenn man da einen Krebs hat oder ganz kaputt wird?
2: Da gibt es dieses Stimmenimplantat.
0: Genau, also dann kann es wirklich sein, dass man den Kehlkopf rausnehmen muss.
2: Ja.
0: Aber dann gibt es eine Möglichkeit, die Stimme zu ersetzen, oder wie?
2: Ja, so eine Stimmprothese.
0: Mhm. Genau, da gibt es zum Beispiel einen Politiker in Österreich.
2: Aus Burgenland, der Zill.
0: Mhm. Burgenländischer Landeshauptmann, der hat Probleme mit dem Kehlkopf gehabt. Der ist ihm jetzt rausoperiert worden und jetzt hat er da so ein Loch, wo die Luft ein- und ausgeht. Und ein Gerät, und wenn er drauf drückt und das Loch zumacht, dann geht die Luft durch diese Stimmprothese. Und das hört sich dann ein bisschen komisch an, aber er kann reden.
2: Ja.
0: Also vielleicht habt ihr ihn schon einmal in einem Interview gehört, gesehen.
1: Also ich noch nicht.
0: Ja. Hans-Peter Teoskozil, der Landeshauptmann von
2: Burgenland.
0: Ja. Genau. Also passt gut auf eure Stimmen auf. Man kann sich die Stimme auch ordentlich kaputt machen. Durch was zum Beispiel noch?
2: So wie der Hans Klarin, der die Stimme von Bumuckl.
0: Genau.
2: Der hat sich, ja, mehr oder weniger dadurch auch die Stimme dann, ja, kaputt gemacht.
0: Die Stimmbänder kaputt gemacht.
3: Weil er so
0: angespannt gesprochen hat. Der hat sich auf Dauer kaputt gemacht. Das heißt, achtet ein bisschen auf eure Stimme. Rauchen und Trinken ist auch nicht gut, Alkohol für die Stimme und viel und laut schreien.
1: Ja.
0: Gerd, warst du schon mal so richtig heiser nach einem Konzert oder so? Oder
1: nein, als Kind, wenn du platzt hast? Nie so mitgemacht bei einem Konzert. Ich hab nur ruhig zugeschaut.
0: Edi, warst du schon mal gescheit heiser?
2: Also gescheit heiser.
0: Das so, dass du nicht mehr gescheit trinken hast.
2: Ich tags darauf war ich dann ein bisschen ganz leicht heiser. Das war Dezember 82, nach meinem ersten oder nach einem Zahnarztbesuch, wo ich dann unter der Lachgasmaske gebrüllt habe, weil ich nicht wusste, was das ist, diese Maske, diese sogenannte Luftballon aufblasen. Und da habe ich dann unter der Maske die ganze Zeit gebrüllt, weil ich nicht wusste, was passiert da jetzt. Und tags darauf war ich dann ein bisschen, ja, schon leicht heiser.
0: Okay, das hast du gespürt.
2: Ja.
0: Okay. Ja, aber wichtig ist, dass man die Stimme dann einfach schont. Und dann wird es von alleine zum Glück wieder besser. Wenn man längere Zeit, 2 Wochen und länger, Probleme hat, wo sollte man hingehen?
1: Zum Arzt.
2: Zum Arzt, ja.
0: Genau, zum Hals-, Nasen-, Ohrenarzt, zum HNO am besten. Oder zum Hausarzt. Genau, so ist das mit unserer Stimme. Eine interessante Stimme, wie ich finde, hat der Sänger Gregory Porter, von dem wir uns jetzt was anhören, bevor es nachher zum Thema, bevor es nachher zum Thema Synchronstimmen und dem Ratespiel vom Nico geht.

0: Stimme, wie ich finde.
1: Aber woher kennt der Doktor ihn?
0: Woher ich den kenne? Den kennen wir einfach. Der ist nicht so unbekannt. Also ein Jazz-Pop-Sänger. Ja, also der hat zum Beispiel eine gute Stimme, mit dem er eben so Soul- und Jazz-Musik singen kann. Der wäre wahrscheinlich kein Metal-Sänger. Beim Metal kann man sich die Stimme übrigens auch super kaputt machen, weil die krölen eher so und singen halt, geben nicht auf die Stimme Acht. Meistens. Ja, aber da gehört das irgendwie dazu. Jo, wer muss Acht geben auf seine Stimme, weil es ja auch das Arbeitswerkzeug ist?
1: Die tatsächliche Stimme.
0: Synchronsprecher. Wer sind Synchronsprecher?
1: Naja, lauter die besondere Stimme gibt in Filme und Serien. Muss auch nicht in Filme und Serien, auch könnte auch überzeugen für Belüge da
2: Hörspiele.
1: Und ja, auch Hörspiele.
0: Genau. Also das ist dann, die nehmen dann nur dieses Hörspiel auf. Synchronstimme ist, wenn man über die Stimme von einem Film drüber spricht. Bei viele Synchronsprecher, also die zum Beispiel über die Stimme vom, weiß ich nicht, Arnold Schwarzenegger oder anderen Schauspieler drüber reden, sind oft auch Sprecher in einem Hörspiel oder sind oft auch Schauspieler selber. Also manche gibt es, die spielen selber, werden gefilmt und sprechen einfach ihre Stimme. Manchmal hört man nur ihre Stimme mit einem anderen Schauspieler. Manche spielen auch
1: Theater. Oder der alte Deutsche kann seine Stimme auch wieder hören, die Stimme, die Schauspieler oder die Charakter halt passen.
0: Genau, natürlich muss es ein bisschen zusammenpassen.
1: Ich habe mir vorhin den Film plötzlich so, hallo, ich bin die Tenaneda. Das passt gar nicht.
0: Das stimmt. Gerd, stell dir mal vor, den Rambo mit der Stimme vom
2: Pumuckl. Nein, das passt überhaupt nicht.
0: Und gleichzeitig, wenn du deinen Pumuckl anschaust und auf einmal so eine Stimme hören würdest. Oh. Und na, so was Tiefes. So, ich bin der Pumuckl, ich bin ein Klabauter, ein Kobold.
2: Das passt alles. Das passt
0: genau.
2: Alles.
0: Da würde man eher denken an so einen Geist oder an. Aber nicht an so einen kleinen rothaarigen Kobold.
1: Ja. Ah, der braucht eher so eine Stimme.
0: Ja? Also, da merkt man mit Stimme, was kann man da auslösen?
1: Charaktertiefe, meine Meinung.
0: Genau, das ist wichtig für den Charakter von der Person. Und Emotionen.
1: Ritter.
0: Ja, und eben, es macht auch Bilder im Kopf. Edi, wie ist das bei dir? Du siehst ja selber nichts. Wenn du verschiedene Stimmen hörst, wie stellst du die Personen dazu vor? Weil eben, hast du zum Beispiel einen Pumuckl vorgestellt, wenn du hörst so.
3: Naja, eher klein. Und, ja.
0: Und was für eine Stimme hätte für dich jetzt zum Beispiel ein Bär?
3: Ja, eine tiefraue Stimme.
0: Ja. Also es muss einfach irgendwie immer passen zur Person. Ja. Das macht einfach was. Die Stimme macht auch eine, ja, ob es uns nämlich auch gut geht oder schlecht geht, ob wir uns beruhigen oder ob wir aufgeregt sind, weil wenn ich die ganze Zeit jetzt so spreche und euch erzähle, dass wir jetzt das nächste Lied spielen und dann erzählt der Nico was und dann was wird dann bald sein?
2: Ein Kudelmull.
0: Ja, oder es ist eher.
2: Man versteht dann überhaupt nichts mehr.
0: Wie ist es zum Zuhören, wenn wir die ganze Zeit so und Luft holt und keine Pause und hohe Stimme und schnell spricht? Wie ist das?
3: Ja, auf da ist es, na das...
2: Nervig.
3: Ja, nervig.
0: Es macht nervös,
3: ja.
0: Man wird selber ein bisschen unrund.
3: Ja.
0: Allerdings, wenn jemand langsam spricht, mit einer tiefen Stimme, kann das eher beruhigend sein. Kann auch einschläfend und fad sein. Genau, und verschiedene Dinge brauchen verschiedene Sachen, so wie eben auch beim Film. Lieber Nico, du kennst viele Synchronsprecher und Sprecherinnen.
1: Ja, hatte ich erkennt, aber die heute sei

0: Grete einmal gehört, eingebrannt.
1: Genau, manche, das finde ich immer ganz schlimm, wenn man zum Beispiel eine Serie kennt oder verschiedene Filme und Schauspieler und man sieht den am Bildschirm und hat genau die Stimme im Ohr und auf einmal hat die Stimme gewechselt und man denkt sich, das gibt's doch jetzt nicht, das passt nicht. Diese Person hat eine andere Stimme, das geht nicht. Also drum haben viele Schauspieler und Schauspielerinnen oft über Jahrzehnte wirklich die gleichen deutschen Sprecher oder Sprecherin, weil
0: der Charakter und
1: die gehören zu der Person dazu, genau. Weiß ich nicht. Zum Beispiel der Sylvester Stallone hat seit 40 Jahren die gleiche Stimme. Wenn die wechseln würde, dann passt es einfach nicht. Oder wer auch immer. Ja? Die meisten Schauspieler haben eine fixe Stimme. Aber Nico, jetzt wolltest du uns was vorspielen.
0: Ey, ich habe ein kleines Quiz vorbereitet, das ihr, der Zuhörer, auch mitraten kann. Ich habe vier Schauspieler eine deutsche, große Stimme rausgesucht, auch rund mal gehört oder kennen.
1: Dann spiel mal vor.
0: Wie beginnt?
2: Nun ist es hier. Oder sollte ich sagen, ich bin hier.
0: Was erinnert ihr an die Stimme?
1: Gerd, was denkst du dir zu der Stimme?
3: Zu der Stimme, ich glaube, es ist Transformers.
0: Der Erzo-Anhörer.
4: Lassen Sie mich ran. Sie haben eine Darmerkrankung. Es steht aber
1: das
4: auch hier drin.
1: Ich zum Beispiel.
4: Blutige Diarrhoe, Flatus, Schmerzen, Sulfasalazin hat aber nicht geholfen.
1: Wie ich die erste Stimme gehört habe, dieses Tiefe, habe ich mir gedacht, das ist doch die Stimme vom Dr. House.
0: Ritter, bist du... Der erste Teil.
1: Aber der erste Teil war die gleiche Stimme, aber aus einem anderen Film.
0: Ja, Avenger mit Thanos ist deutsche Stimme.
1: So ein Actionfilm, Avengers.
0: Ja, Thanos.
1: Und das zweite, wo er so medizinisch gesprochen hat, das war.
0: Das ist Dr. House.
1: Und eine Arztserie.
0: Und weiß ihr den Namen von dem Charakter?
1: Eben, das ist es. Ich weiß. Das ist der Dr. House, da habe ich viele Folgen gesehen, aber ich habe keine Ahnung, wer der deutsche Sprecher ist.
0: Ja, der deutsche Sprecher ist
5: Klaus-Dieter Klebsch?
0: Ja, Ritter. Der ist die deutsche Konzertstimme von Dr. House.
1: Ja, und auch viele, viele, viele andere. Also ich glaube, der hat noch mehrere andere Charaktere und Rollen und viele von den Synchronsprechern machen halt dann auch in dem Film eine Stimme, in dem Film irgendeine Nebenrolle und.
0: Naja, der ist auch sehr lange die Schauspieler von Dr. House verbunden, genau. Mit dieser Delolia.
1: Hast du noch ein Hörbeispiel für uns?
0: Aber ja.
4: Das ist nicht nur ein hervorragendes Schauspiel, sondern auch die Vorlage für einen berühmten Film.
0: Was war da? Was erinnert ihr die Stimme?
1: Spielen Sie uns nochmal.
4: Das ist nicht nur ein hervorragendes Schauspiel, sondern auch die Vorlage für einen berühmten Film.
1: Für einen berühmten Film? Also ich kenne die Stimme nur von einer Rolle, muss ich sagen. Oder zumindest fällt es mir jetzt nur bei einer ein. Homer Simpson.
0: Greta.
3: Ja, super.
0: Schalke Gott, die Stimme, die gestorben hat, Stimme von Homer.
1: Okay, das heißt, er hat heute eine andere Stimme.
0: Ja, das nicht so wie mein Stil.
1: Ja, das ist so wie bei der Marge Simpson. Es ist ja auch so, dass die früher eine andere Stimme hatte und seit ein paar Jahren spricht es die Onkel Engelke.
0: Der damals die Stimme ist Norbert Gallis. Der gestorben. Er ist der 6. November 1934.
1: Der hat 25 Jahre lang den Homer gesprochen.
0: Wirklich
1: sehr, sehr lange. Das heißt, das war ein fixer Job für den.
3: Ja.
1: Eine Zeichentrickfigur sprechen. Und ja, wie das gewechselt hat, war das für viele sicher sehr, sehr
3: verwirrend.
1: Was hast du noch für uns?
6: 10.000 Jahre! 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
1: Das ist die Stimme von Robin Williams.
0: Ja, und weißt du,

0: Du arme Reule. Also, woher kommen die Zehner?
1: Ich glaube aus Aladdin. Gibt's es?
0: Ja.
1: Den Genie.
0: Super. Rede, der Genie. Super.
1: Weil eben im englischen Disney-Film Aladdin hat ja der Genie auch eine Synchronstimme gebraucht, weil eine Zeichentrickfigur kann nicht selber sprechen.
0: Bitte.
1: Und da hat es der Schauspieler Robin Williams gesprochen. Und darum hat die deutsche Version der Synchronsprecher gesprochen, der sonst den Robin Williams spricht.
0: Ja, aber der ist auch schade verstorben.
1: Leider, leider. Aber ja, auch eine sehr markante Stimme, hat eben ja, viele, viele andere Rollen gesprochen und eben die fixe Stimme von Robin Williams, dem Schauspieler. Mrs. Doubtfire kennen manche vielleicht.
2: Vom Namen, ja.
1: Good Morning Vietnam. Ich bin jetzt nicht so der Filmkenner.
3: Ja, hast du eh schon ein paar aufgesagt.
1: Ja.
0: Aber wie ich sage, der hinterher die deutsche Stimme ist Petian Augustian.
1: Per Augustinski. Interessanter Name.
0: Ja,
1: und. Noch nie gehört.
0: Wirklich?
1: Aber die Stimme natürlich tausendmal gehört. Und eines hast du noch für uns, oder?
0: Na.
1: Das war's schon.
0: Ja.
1: Okay. Dann Musik und danach vielleicht noch ein, zwei Stimmen, die ihr auch sicher kennt. Der Edi erzählt uns dann auch von Manfred Lehmann.
2: Und dann meine Stimmenvergleiche und Anekdoten.
1: Genau. Manfred Lehmann wird den meisten jetzt auch nichts sagen, aber wenn wir euch sagen, welche Schauspieler er synchronisiert hat, dann habt ihr die Stimme sofort wieder im Ohr. Jetzt spielen wir aber Musik. Missing Piece.
0: Ja,
1: wer hat das ausgesucht?
0: Ich. Hatte meine Meinung ein sehr schönes Lied mit einer schönen Stimme. Missing Piece, Miss Jos, Joe Michael Hall.

0: Oh, wie sehe ich ja das Lied?
1: Ja, ganz gut.
2: Okay, ja.
1: Ganz okay.
0: Wie ist die Stimme?
2: Eine tiefe Stimme.
0: Mhm. Aber auch eine schöne Stimme, oder?
2: Ja, hat mir gut gefallen. Ja, wir haben über einige Synchronstimmen gesprochen. Ich möchte euch ganz kurz noch zwei, drei andere. Ganz kurz noch, ihr sagt mir, woher ihr den kennt.
3: Ich bin bereit! Ich bin bereit! Ich bin in Form! Ich bin bereit! Werden Sie um! Ich bin bereit!
4: Ich bin ein Tier! Wieso machst du es nicht?
3: Das ist sehr lang. Eule hat es mir mal vorgelesen und das war bestimmt das Längste, was ich je gehört habe.
5: Ja, ich kenne den Muffinmann. Er wohnt in der Drury Lane.
6: Nun, sie ist mit dem Muffinmann verheiratet.
5: Dem Muffinmann?
6: Dem Muffinmann!
4: Was willst du damit sagen? Ich werde jetzt nicht aufgeben. Und du auch nicht.
7: Habe ich beschlossen, mir einen eigenen Schatz zu wünschen.
4: Also ich konnte ja nicht ahnen, dass er Ihren Schatz will, Mr. McDuck.
6: Ich schwöre es.
4: Warte, du fette Plutze, das wirst du mir böse. Und jetzt nehme ich Anlauf. Eins, zwei, drei.
8: Synchronsprecher, die über...
2: Genau, das war der Santiago Ziesmer und der spricht unter anderem eben den SpongeBob, aber auch das Ferkel von Winnie Pooh und am Schluss hörten wir auch noch Steve Urkel aus Alle unter einem Dach, der,
9: war ich das etwa?
2: Kennst du die Serie
1: ja,
2: vielleicht?
1: Ja, die kenne ich, es hat mich nur so geärgert, dass das nicht sofort auf hier.
2: Genau, also ein Sprecher, der sehr viele markante, wichtige Stimmen gesprochen hat und der eben eine für einen Mann sehr hohe, fiepsige Stimme hat und wenn er sie noch dazu ein bisschen verstellt, so dann erkennt das einfach jeder. Auch einer, den viele von euch wahrscheinlich kennen, ist der hier, Wolfgang Hess.
10: Aber ich hab's dir schon 100-mal gesagt, das ist keine Kreuzfahrt, sondern eine Geschäftsreise. Nein, kommt nicht in Frage, keine Frauen und keine Kinder an Bord.
11: Was hast du gesagt? Hast du schon trainiert, einen Lastwagen im Gipskorsett zu fahren? Ich will euch ja nicht enttäuschen, aber ich bin gespannt, wer von uns zuletzt lacht.
12: Zufällig liefen mir zwei Wildschweine über den Weg und da bin ich schwach geworden.
10: Das ist ein echter Brite, aber man darf ihn nicht zu sehr schütteln, auch wenn er darum bittet. Und danach wird es sogar noch besser. Da erwartet uns eine stinkende Sumpflandschaft, so weit das Auge reicht.
13: Worte sind meiner nicht so bescheidenen Meinung nach unsere wohl unerschöpflichste Quelle der Magie, Harry. In Hogwarts wird jedem Hilfe zuteil, der sie redlich verdient.
10: Überaus tipptopp, Sir. Allerdings bin ich nicht der Captain. Der Captain ist in der Takelage. Sie ist der beste Skipper in dieser und jeder anderen Galaxis.
14: Und weil wir gerade davon sprechen, du wirst von uns wieder eingesperrt, so lange, bis du uns vorliest, was eigentlich das Geheimnis des Kristalls der Ewigkeit ist.
2: Also, der Wolfgang Hess, eine sehr markante, tiefe Stimme, der ihm unter anderem den Bud Spencer oder den Obelix gesprochen hat oder auch den Dumbledore, den Zauberer aus Harry Potter.
0: Oh, Herr der Ringe, Gimli.
2: Genau, also wirklich sehr, sehr bekannte, leider schon verstorben, aber wirklich eine tolle Stimme, wie ich finde.
1: Schade.
2: Und eine spiele ich euch jetzt noch vor.
15: Ich verklicke Ihnen das mal, passen Sie auf. Bei der Raketenexplosion hat es eine rote Plutoniumwolke gegeben und von der kommen meine Superkräfte.
16: Ich bin ein Freund von Sarah Connor. Mir wurde gesagt, dass sie hier ist, kann ich
1: zuhören. Alle Schwarzenegger.
17: Das geht nicht, sie macht gerade eine Aussage.
16: Ich komme wieder.
18: Aber dieses Beschützen hat zu nichts geführt. Alle das hat alles nur noch schlimmer gemacht. Da wacht man nach ein paar Jahren auf und denkt, man ist ein Gewinner, aber man ist es nicht. Man ist eigentlich ein Verlierer.
15: Wisst ihr, mir ist gerade eingefallen, dass wir eigentlich noch keinen vollständigen, erfolgreichen Test mit diesen Geräten hatten. Sinnlos, sich jetzt deswegen Sorgen zu machen.
16: Der Grund, warum Jake überhaupt in den Knast gekommen ist, war, dass er eine Tankstelle überfallen hat, um seine Schulden zu bezahlen.
19: Wenn du von einem Bullen in Amsterdam festgehalten wirst, hat er nicht das Recht, dich zu durchsuchen. Die Bullen in Amsterdam haben nicht das Recht dazu.
20: So ähnlich. Du und dein Dad. Du bist der Letzte der Wayne-Familie. Und hier ist dein Platz.
2: Also das war der Thomas Dannemann. Und der hat ihm unter anderem zum Beispiel den Terence Hill gesprochen. Sylvester Stallone einmal und viele, viele andere.
0: Ich habe nicht gewusst, da auch die deutsche Stimme von Ghostbusters fehlt.
2: Ja, also auch eine sehr markante Stimme. in sehr, sehr vielen Rollen gehört.
1: Ist der verstorben?
2: Ja. Ja, ich glaube, der ist mittlerweile auch schon verstorben.
1: Oh Gott.
2: Aber der hat eben auch den Terence Hill in den 80er Jahren gesprochen.
1: Schade.
2: Der hat ja das wirklich auch schon lange gemacht. Und Edi, du erzählst uns jetzt was über einen, dessen Stimme auch viele Leute kennen. Wie heißt der Sprecher?
3: Der heißt Manfred Lehmann.
2: Mhm.
3: Und hat unter anderem die Stimme von Bruce Willis gesprochen.
2: Mhm. Wollen wir ganz kurz reinhören?
3: Ja.
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2: Genau, das ist der Manfred Lehmann als Bruce Willis. Was gefällt dir an dieser Stimme zum Beispiel, Edi?
3: Also gefallen, also ja, schon, also beeindruckt mich, also die ja auch dieses, die ich schon seit Jahren kenne, also weil...
2: Woher kennst du sie? Weil du schaust da jetzt keinen Film an mit dem Bruce Willis hier.
3: Aber...
2: Du hörst Radio, du hörst Hörspiele vielleicht.
3: Ja.
2: Aber wo ist dir der untergekommen?
3: Zu Hause, wie ich, als ich noch Schüler war und ich war zu Hause, dann lief ich auf der Fernseh bei meinen Eltern oder mein mittlerer Bruder, der Kali, hat viel ferngeschaut und da fiel mir diese Stimme auch immer wieder auf.
2: Mhm.
3: Und da habe ich dann einmal gefragt, wer das eigentlich ist, und da hat der Kali gesagt, einmal, das ist der Bruce Willis. Und erst Jahre darauf habe ich dann eben erfahren, dass das, also dass diese Bruce Willis Synchronstimme der Manfred Lehmann ist.
2: Mhm.
3: Und am 1. Jänner 1988, das war an einem Freitagnachmittag, waren der Karl und ich allein und da hat einen Film geschaut. Der Film heißt Tante Tau, das ist so ein Kinderfilm. Und da hat der Manfred Lehmann einen sehr strengen Vater gespielt.
2: Mhm. Und aber da hat er selber gespielt, als
3: genau,
2: Schauspieler.
3: Als Schauspieler, und da haben wir gedacht, aha, schon wieder diese Stimme, die kenne ich ja von anderen Filmen.
2: Ja, also das ist auch ein Schauspieler, den ich zum Beispiel auch vom Sehen gekannt habe. Also das ist ein deutscher Schauspieler, den man, weiß ich nicht, hin und wieder Ort oder in anderen Filmen sieht. Bei vielen von den anderen kenne ich tatsächlich nur die Stimme. Und wenn ich mir da auf YouTube Videos anschaue von denen, denke ich mir, das Gesicht habe ich noch nie gesehen, aber die Stimme kenne ich. So wie es mir eben auch bei vielen Radiomoderatoren zum Beispiel geht, die höre ich jeden Tag, wenn wir den Radio hier laufen haben, aber ich wüsste, wenn wir die auf der Straße über den Weg laufen, nicht, wie die ausschauen. Sieht man ja dann doch irgendwo ein Video von so einem Radiomoderator und dann denke ich mir immer, was, das ist das Gesicht zu der Stimme? Das passt für mich dann oft überhaupt nicht zusammen. Edi, du hast viele Radiomoderatorinnen schon persönlich kennengelernt,
3: ja.
2: Von Ö3, Radio Wien, was
3: ja,
2: auch immer.
3: Ja, ja.
2: Und da hast ja du auch oft spannende Erfahrungen gemacht, weil natürlich ist die Moderationsstimme oft dann wieder was anderes, als so wie die Leute mit einem, wenn das Mikrofon ausgeschaltet ist, sprechen.
3: Ja, das also zum Teil schon, weil, warum sage ich zum Teil, weil... Da hatte ich das Erlebnis, ein Wien-Heute-Moderator, der Paul Desarek, den habe ich einmal persönlich bei Radio Wien kurz getroffen, der klingt zum Beispiel persönlich doch anders als im TV oder Radio.
2: Mhm.
3: Anders wiederum, also andersrum, Radio Wien-Moderator, der Alex Jockel, klingt meines Erachtens stimmlich jetzt im Radio eigentlich genauso wie persönlich.
2: Genau, weil beim Moderieren oder beim Synchronsprechen hat man natürlich ja auch eine andere Stimmlage,
3: ja.
2: Andere Emotionen, ist in einer anderen Stimmung, das ist ja bei uns auch so. Wir sprechen ja, oder ich spreche hier ja auch ein bisschen anders als so im Alltag. Das ist ganz normal. Und das Schräge ist ja oft bei so Synchronstimmen, die sprechen ja dann oft so gekünstelt. Das ist dann so, hey Dad, könntest du mir mal das und das... So redet ja keiner im Alltag. Also ja, manchmal ist es super, super gekünstelt und ein bisschen schräg.
0: Ja, und die tatsächliche Stimme muss auch aufpassen, dass die Szene passt. Da geht nicht einfach neue Worte erfunden, wie bei Passat und Telezee-Filmen. Dafür hätte die Worte halt rein erfunden. Und du brauchst auch die perfekte Timing, die du anredest. da gab auch Fälle, die tatsächlich stimmen, auch dasselbe hast du, ja, da gehe ich seit der Rede, so, dass so auch viel natürlicher anhöre.
2: Genau, bei den meisten ist es so, dass wenn die gemeinsam eine Szene synchronisieren müssen im Studio, dass die auch gegenüber sitzen und die Schauspieler sich sehen und auch wirklich gemeinsam spielen und dann, wenn was Lustiges ist, auch richtig gemeinsam lachen, dass es gut zu dem dazu passt, was am Video ist. Und darum sind die meisten Synchronsprecher auch wirklich ausgebildete Schauspieler, weil die müssen natürlich nicht so sehr mit ihrem Körper, aber eben mit ihrer Stimme schauspielen. Die müssen richtige Emotionen vermitteln können.

0: richtige Freude und Aufgeregtheit, das müssen sie alles rüberbringen können, so wie es am Video ist. Sie müssen das einfach wirklich, wirklich gut studieren. Ein ganz kurzer Ausschnitt aus einem Kabarett, aus einer Comedy-Show dazu, wie künstlich und komisch deutsche Synchronisation dann.
1: Hallo Leute, cool, dass ihr eingeschaltet habt. Heute zeige ich euch mein pfiffiges Rezept, okay? Wir machen Bratwurst mit Senf, alles klar, cool. Alles, was wir dafür brauchen, ist so eine Art Bratwurst. Wir brutzeln so.
2: Hä? Es redet kein Mensch so in echt. Aber wie lustig wäre das, wenn wir das machen würden? Das wäre doch mega geil, wenn ich so mit meiner Frau reden würde im Alltag.
1: Hey Schatz, ich wollte eigentlich noch mal zum Rewe fahren, aber ich kann die Autoschlüssel nicht finden. Wow, da wird doch der Hund in der Pfanne verrückt, was ich, weißt du was, ich werde einfach das Fahrrad nehmen, okay, cool, ach so, und falls mein Dad anruft, während ich weg bin, dann sag ihm, dass ich ihn verdammt lieb hab, okay, alles klar.
0: Also das war der deutsche Comedian Jan van Weyde, der bringt es ein bisschen auf den Punkt, so redet ja keiner. Ja,
3: redet.
0: Dieser klassische Spruch, so sag ihm, dass ich dich lieb habe. Oder also, wann habt ihr im Alltag einmal so geredet?
3: Nein, nie.
0: Dann merkt man, dass Film und Fernsehen und Serien oft sehr künstlich ist und diese Synchronsprecher dazu halt dann noch mal mehr übertreiben. Aber es ist lustig, wenn wir im Alltag so reden würden. Gerd, kannst du mir kurz helfen? Ich schaffe es alleine nicht.
4: Oh. Darf ich kurz? Und die Synchronserie, die Lotta hat meine Mutter bescheuert, die Unrealität abschalte und wie ein Luther und ein Neuer eintauchen.
0: Klar, wir beamen uns da woanders hin. Super spannendes Thema heute. Stimmen umgeben uns alle. Hören ist für uns was ganz Wichtiges, vor allem für uns als Radiomenschen, für den Edi als Hörmenschen überhaupt und für einen Nico, der 1000 Filme und Videos schaut. Sehr, sehr spannend heute. Wir hören jetzt ein Lied, bevor wir eben dann noch ein paar Stimmenanekdoten hören werden vom Edi. Und ein lustiges Lied zum Auflockern mit einer Stimme, mit einer Synchronstimme, die wir vorher schon gehört haben. Hört mal rein. Gerd, ich glaube, du wirst gleich wissen, wer da singt.
5: SpongeBob, singst du das Schwammlied für uns?
6: Na klar.
7: Ja!
6: Ich liege an einem Riff und schau zum Wasser raus. Die Wolken sehen von hier verschwommen aus. Und kommt ein Rochen vorbei, geschmeidig grau und glatt.
8: Hallo.
6: Ruf ich nach Rochen, da bist du wieder mal platt, wa?
8: Servus,

0: Ja, das war Spam-Spam-Schwammkopf, meine Damen und Herren.
1: Genau, man hat es ja gleich am Anfang gehört, mit der Stimme von Santiago Ziesmer, ein deutscher, sehr bekannter Synchronsprecher. Edi, du machst gerne Stimmenvergleiche,
2: ja,
1: oder?
2: Ja, ja, aber ich nehme jetzt die Vergleiche von Personen, die man halt kennt oder kennt, also die zum Teil auch Stimmen, die es da gibt im Haus der Werkstatt Braun-Humbergasse. Der David, der Betreuer aus der Gruppe Kreative Köpfe, hat die Stimme zum Beispiel, so ähnliche Stimmen auch von der Redensart wie der Christoph Wiederkehr.
1: Der Bildungsminister?
2: Genau, ja, ja. Ich bin vor kurzem aufgefallen, ähnlich, ja, also, ja. Oder mein WG-Bezugsbetreuer, der Jakob, hat eine ähnliche Stimme wie der war auf Radio Wien, der Kurt Tanker, ein Nachrichtenmoderator.
1: Aha, ja, den Namen sagt mir auch noch was, ja.
2: Und, weil der Arthur meint, dass der Freddy, das ist ein Plattensammler-Kollege vom Arthur und von mir, dass der Freddy so spricht wie der Falco. Naja, das finde ich nicht ganz wie der Falco. Man, vom Wiener Dialekt ja. Aber da, um das mal kurz jetzt zu demonstrieren, ja, der Freddy hat so eine Stimme, so ähnlich klingt er, also ein bisschen höher als ich, aber jetzt nicht unbedingt wie der Falco.
1: Der Falco, der rennt ja so ein bisschen nasal, oder?
2: Eben, ja.
1: Und so ein bisschen, abgehoben wirkt
2: genau,
1: der manchmal,
2: ein bisschen,
1: oder?
2: Ja. Und also Falco und der Freddy, also das, ja.
1: Unterschreiben, ja.
2: Nein, nicht ganz. Das war so mit so die Stimmenvergleiche und zum Thema Stimmen, was ich noch erzählen wollte, da war ich auch wieder beeindruckt und mir gedacht, aha. Und immer wenn mich was beeindruckt, dann gebe ich ein Aha von mir. Und so ist mir aufgefallen, dass Menschen, das mich als Jugendlicher sehr nachdenklich gestimmt hat, Menschen, die Lippenkiefer Gaumenspalte haben, haben auch eine eigene Stimme. Die klingt halt ein bisschen, also für mich damals gewöhnungsbedürftig, und ich habe mir dann einmal ein Video angehört, 2010 von zwei LKG, also LKG steht für Lippenkiefer Gaumenspalte Betroffene, und bei der einen, also es haben alle beide dann sehr deutlich gesprochen, auch das S, das Sch, das Ch, und bei der einen hat man da schon ein bisschen gehört, bei einer gewissen Michelle, dass dann auch diese Stimme, die ich jetzt so schlecht beschreiben kann, vorhanden war, so wie die Menschen klingen, die dieses Handicap haben, und bei der anderen, bei einer gewissen Tanja, hat man das gar nicht mehr gehört. Da hat man dieses fließende, saubere, flüssige Reden gehört, und da habe ich auch gedacht, Wahnsinn, wie toll die fortgeschrittene Medizin schon ist, dass das möglich ist, dass diese Menschen dann auch wirklich gut sprechen können.
1: Genau, weil natürlich durch das, dass deren Kiefer anders ist und dieser ganze Rachen und der Mundraum, klingen die Töne natürlich anders. So wie wir am Anfang gesagt haben, Gerd, wir machen ja den Ton nicht nur mit unserem Kehlkopf und den Stimmbändern, sondern mit dem Resonanzkörper von unserer Nase, dem Mund, ja, klar, manche Töne bilden wir weiter vorne oder wir können weiter hinten reden. Ja, wir können viel machen mit unserem Mund, und Menschen, die eben diese Lippenkiefer-Gaumenspalte haben, haben da nicht so viele Möglichkeiten. Ja. Darum klingt es einfach anders.
2: Und ganz kurz noch, zwei Stimmen noch. Ein ehemaliger ORF-Sportmoderator, der Manfred Beierhuber, hat eine tiefere Stimme und fast die gleiche Stimme hatte oder hat der Telefonistenausbilder von BBI, der Professor Haslinger. Also tiefere, laute Stimme. Und jetzt

0: Ist es, liegt es an der Person, wie sie einfach ist, und du verbindest die Stimme halt mit dem Charakter von der Person oder was sie jetzt sagt? Oder ist es die Stimme selber, die
1: Es sind die Personen und genau. Auch die Stimme dazu, ja.
0: Genau, dann findet man natürlich auch, wenn man die Person nicht so mag, natürlich dann auch die Stimme anstrengend. Aber ich finde es zum Beispiel, es gibt auch Stimmen, die finde ich anstrengend, obwohl ich die Personen eigentlich ganz okay finde. Mir geht es zum Beispiel euch habe ich es eh schon einmal erzählt, ich höre gerne eine Radiosendung jeden Tag. Zeitzeichen heißt das, da geht es um Geschichte, ein Podcast, finde ich sehr interessant. Der Inhalt ist super interessant, aber da gibt es verschiedene Sprecher, die finde ich alle ganz okay. Jeder hat so seine eigene Stimmlage, seinen eigenen Stil. Aber einen Sprecher, der hat so einen starken Schweizer Akzent und so eine seltsame Stimmmelodie, so wow, auf und ab, dem kann ich nicht zuhören. Auch wenn der Inhalt noch so, so interessant ist. Es ist echt schräg. Ja. Und wahrscheinlich könnte ich mir auch kein ganzes Hörbuch mit der SpongeBob-Stimme anhören, weil ich sonst
2: die anderen Kopfweh bekomme. Aber da heißt die Lorel, ich stimme auch nervös, Sir.
0: Du sprichst darauf an, ob ich den Schweizer Akzent anstrengend finde. Nein, nicht grundsätzlich, den finde ich ganz nett, aber es kommt darauf an, wie ausgeprägt er ist und wie sehr ich mich anstrengen muss, dass ich es verstehe. Und natürlich die ganze Stimme, das ist ja nicht nur der Dialekt.
2: Naja, du warst eh mal in Vorarlberg, da redet meistens lauter ein bisschen so Schweizerli.
0: Das finde ich eben sehr sympathisch sogar. Ja.
2: Wege?
0: Aber es, ja, ist eine persönliche Sache. Ja, mit Stimmen kann man sich super wohlfühlen, Stimmen können super nervig sein.
1: Idee? Ganz kurz. Mein ehemaliger Urologe, der Dr. Holzmann, der ist von der Stimmlich, auch so von der Redensart, wie der Helmut Zilk.
0: Der Helmut Zilk, der ehemalige Wiener Bürgermeister.
1: Ja, genau. Ja.
0: Der hat, wie hat der
1: gewonnen? Ja, so, die kann ich nicht schon imitieren, aber so auch markant und ja, so.
0: Ja, aber auch so ein bisschen.
1: Ja,
0: so ein bisschen
1: ganz gut hin,
0: bombiger.
1: Ja, genau.
0: Und, aber laut und bestimmt.
1: Ja.
0: Ja, ich bin leider kein so wirklich guter Stimmenimitator, aber eher so weiter unten.
1: Also ja, richtig. Und so spricht der Dr. Holzmann auch. Ja.
0: Spannend. Ich finde das immer faszinierend, so Stimmenimitatoren, wie da gibt es auch am Ö3 den. Wie?
1: Da gibt es ein paar, da gibt es den Christian Schwab, den Christoph Spärlich.
0: Ja, so.
1: Den Rolf Lehmann.
0: Also aus dieser
1: Herbert Heider.
0: Ja. Genau, aus dieser Comedy-Runde, da gibt es einige, so Callboy und.
1: Genau.
0: Die super Stimmen imitieren können. Und ich finde das faszinierend. Ja, ich bin da leider ganz schlecht. Ja, sehr, sehr lustig oft. Stimmen, ja, machen uns aus. Unsere Persönlichkeit, und wir hören es einfach jeden Tag. Drum schaut auf eure Stimmen. Stimmen kann man auch trainieren. Ja. Sollten wir mal Stimmtraining machen. Reden ständig in einem Mikro. Ja. Wir drehen für heute unsere Stimmen einmal ab. Jetzt.
2: Ja, das war wieder.
0: Ist genug von unseren Stimmen. Eine Stimme geben wir euch jetzt noch mit. Eine Sängerin, die finde ich auch eine sehr markante Stimme hat. Die Duffy, wie klingt die, Idi?
1: Ich habe mir zwar, wie es rausgekommen ist, einbüht, mit dem Max jetzt die kaufen zu müssen, aber ja, dann.
0: Die klingt ein bisschen so quäkig, oder?
1: Hätte ich mir nicht schenken können, aber ja, es stimmt ein bisschen, ja, eigen, ja.
0: Aber eben markant. Also man erkennt sie einfach dadurch auch gleich wieder, das ist ihr Markenzeichen. Kann natürlich auch sein, dass man es nervig findet und gar nicht mag. Gerd, dir wünsche ich das Beste für deine Stimme.
3: Danke.
0: Dass du den Schnupfen wieder loskriegst. Bei den anderen sollte auch nicht mehr werden. Bleibt gesund, schaut auf euch und eure Stimmen.
3: Danke, tschüss.
1: Tschüss,
0: pfiat euch.
2: Wieder.
0: Töbel motiviert auf Wiedersehen.

0: eine mechanische Haushaltshilfe, eine verbotene Insel und zwei Musicals, von denen es Filmadaptionen gibt, sowie die österreichischen Kinocharts. Das sind die Zutaten der heutigen Movietime-Kalenderwoche 40 im Jahr 2026. Und wir starten mit zwei Filmen, die nicht unterschiedlicher sein könnten. Der eine aus dem Verleih des Panda-Films. Ja, der letzte große Erfolg von Doris Dörre liegt schon einige Jahre zurück, nämlich Männer aus dem Jahre 1985. Aber mit Frau Winkler verlässt das Haus, gelingt der Regisseurin eine ebenso kluge wie berührende Tragikomödie über Trauer, familiäre Entfremdung und die Frage, was uns eigentlich menschlich macht. Die Zukunftsvision dient dabei weniger als dystopische Warnung, denn als heitere Projektionsfläche für sehr gegenwärtige Konflikte. Und der zweite Film, ebenfalls aus dem deutschsprachigen Raum im Verleih, Film Lügen über meine Mutter. Ist nach dem gleichnamigen Roman von Daniela Dröscher, wird eine Frau der 1980er Jahre in die Rolle einer Hausfrau und Mutter gedrängt, die ihren Körper mit Diäten in Form halten soll. Rosalie Thomas spielt sie als fähige und aufstrebende Person, die der Ehemann aber systematisch herabsetzt und einschränkt. Ihr Drehbuch und die Regie von Aaron Lehmann schildern den Kampf der Frau gegen ihr tägliches Unglück lehrbuchhaft und nicht immer äußerst spannend. Und wo können Sie diese beiden Filme in den Kinos sehen? Im Kronenkino, Mistelbach oder Filmbühne in Waidhofen, Cinema Paradiso in Saarbrücken und im Stadtkino Horn. Hier noch die passenden Links dazu. Kronenkino.at, Filmbühne.at, Cinema-Paradiso/St. Pölten und Kino-Horn.at.
1: Hallo, ich möchte einen Modka.
2: Der Alkoholkonsum ist gesperrt.
3: Ohne Ausnahme.
2: Wir machen keine Ausnahmen.
3: Arschloch.
4: Mamchen, warum gehst du denn nicht ans Telefon? Ich mach mir doch sonst Sorgen.
5: Oh. Sind Sie eine Pflegerin?
6: Ich habe ein wahnsinnig schlechtes Gewissen, wenn ich Sie hier alleine lasse.
7: Wir haben die Lösung.
8: Guten Tag, Frau Winkler.
9: Er soll mir nicht näher kommen.
10: Sagen wir erst mal er.
11: Mama, du willst doch wahrscheinlich, dass das ein Mann ist, oder?
9: Das ist eine Maschine.
8: Wie kann ich helfen?
9: Kein Wort werde ich mit ihm reden.
12: Schaut auf!
8: Es reicht mit Ihrem ständigen Gemecker. Ab jetzt nur noch eine Stunde am Tag. Bitch Hour. Da dürfen Sie meckern, schimpfen.
9: Schreien
8: Sie. Ah! Wieso sind Sie immer so wütend?
9: Nach Bundes Tod ist mir das Leben einfach so weggerutscht.
8: Wollen Sie übers Sterben reden, Frau Winkler?
9: Von allen werde ich im Stich gelassen. Nur damit Madame auf der Bühne stehen kann.
6: Mama, kannst du vielleicht ein bisschen dankbarer sein?
8: Ich denke oft, wie wäre es, wenn wir unser Leben noch mal ganz von

0: Frauen beginnen könnten.
1: Du kennst Tschechow?
0: Sie sind eine herrliche, wunderbare Frau.
1: Fast könnte man auf dich reinfallen. Sie lacht.
2: Spiel Frau Winters Lieblingslied.
0: Einen Wodka bitte. Aus medizinischen Gründen wird der Alkoholkonsum erlaubt.
3: Na los.
0: Wofür sind Sie dankbar?
1: Für nix. Danke, dass du mich nicht allein lässt.

0: Bringt er sie gerade um?
1: Nein, das glaube ich nicht.
0: Das glauben Sie nicht?
2: Ich werde nicht mit einem Gerät aus dem 20. Jahrhundert zusammenarbeiten.
3: Kinotipp.
4: Und? Haben Sie schon was für den Sommerurlaub geplant?
5: Ja, vielleicht fahren wir wieder nach Italien. Da waren wir letztes Jahr auch schon.
4: Versuchen Sie an was Schönes zu denken.
6: Familie heißt, Teil von etwas Wunderbarem zu sein.
7: Glückwunsch erstmal. War ziemlich teuer.
8: An so einem Tag. Muss es sein, dass das da so eng ist. Man könnte fast meinen, du wärst schwanger.
7: Mir ist heute eine Sache klar geworden. Ich werde niemals eine gehobene Stellung bekommen ohne eine vorzeigbare Frau.
9: Trennkost, Spargeldiät, Rohkostdiät, Brigitte-Diät. Nach jeder Diät nimmt man automatisch wieder zu, wenn man wieder normal ist.
7: Du versteckst dich hinter irgendwelchen windigen Theorien, anstatt dich einfach mal zusammenzureißen. Ab jetzt wiegst du dich.
9: Was?
7: Jeden Morgen. So, dass ich es sehe.
10: Warum ist das wichtig, wie viel man wiegt?
0: Für deinen Papa ist es wichtig.
10: Würden alle Frauen dieser Welt morgen aufwachen und sich in ihren Körpern wohl und kraftvoll fühlen, würde die Weltwirtschaft über Nacht zusammenbrechen.
7: Zieh dir mal was drüber, da du bist schon ganz rot.
10: Ich hab Angst, dass Mama kaputt geht.
11: Du brauchst Hilfe.
7: Weißt du, das Problem ist, dass deine Mutter lügt.
10: Ist ein Geheimnis das gleiche wie eine Lüge? Und wie kann man beides voneinander unterscheiden?
7: Du kannst doch dem Kind nicht den Papa wegnehmen.
0: Ich möchte, dass du nachdenkst, ob du mich so akzeptieren kannst.

0: The Sound of Music feierte vor einem Jahr sein 60-jähriges Anniversary. Anno 2026 findet in Klosterneuburg übermorgen ein dreitägiges Event dieses Musicals statt. Und heute haben wir in der Movie Time zu Gast, erneut bei uns in der Movie Time, Herwig Denk. Servus.
1: Ja, servus Sarah, schön wieder bei dir zu sein.
0: Herwig, erzähl ein bisschen, wo findet es genau in Klosterneuburg statt?
1: Also in Klosterneuburg in der Bamberger Halle. Ich glaube, das ist die größte Halle in Klosterneuburg. Und das ganze Ensemble ist eigentlich schon sehr gespannt und aufgeregt. Und ich muss echt sagen, die Darsteller sind 1A.
0: Du kommst ja mitten aus der Probe, weil ich dich schon verschwitzt da sehe, trotz mittlerweile schon angenehmeren Temperaturen als noch jetzt da vor wenigen Wochen im Hochsommer. Produziert als Regisseurin fungiert eine bekannte Musical-Darstellerin, Lucia Nistler. Viele werden sie vielleicht nicht mehr so in Erinnerung haben. Sie war die allererste Hauptdarstellerin beim Phantom der Oper im Theater an der Wien 1989 an der Seite von Alexander Göbel. Wie zufrieden bist du mit ihr als Regisseurin?
1: Also ich muss eins sagen, sie ist wunderbar. Sie ist einfühlsam, sie kann irrsinnig gut mit den Kindern, weil wir wissen ja, Sound of Music hat ja jede Menge Kinder im Schlepptau. Eine sehr angenehme, ruhige und wirklich aber auch konsequente Regisseurin.
0: Konsequent. Jetzt kommen wir zum Stück selber. Es gab ja schon zwei Verfilmungen, eine in zwei Filmen 1956, 1957, die erfolgreichsten Filme in Österreich und Deutschland der 1950er Jahre waren, mit Hans Holt in der Hauptrolle. Und dann 1965 jene Musical-Verfilmung mit Julie Andrews und Christopher Plummer in den Hauptrollen, ist ja jener Film, von dem die Amis ja so schwören und sagen, das ist Austria sozusagen. Welche Unterschiede zu den beiden Verfilmungen gibt es denn im aktuellen Stück?
1: Also wenn man von den Filmen hergeht, muss man dazu sagen, dass sich dieses Stück sehr eher an das Amerikanische hält mit der Julie Andrews. Man hat einen Wiedererkennungswert, wenn man im Stück drinnen ist, dann sieht man so wirklich, Julia Andrews und Christopher Plummer, also wirklich eine fast 1:1 Wiedergabe.
0: Und wer spielt denn jetzt diese beiden Hauptrollen? Den Baron von Trapp und die Novizin?
1: Ja, da muss ich kurz selber nachschauen, weil die Namen, also die Maria wird gespielt von der Leonie Unger. Und der Kapitän von Trapp ist der Clemens Leo Waldner, in Klosterneuburg bekannt, bei uns eher noch nicht so, aber ich glaube, nach diesem Stück werden sie wiederum in aller Munde sein.
0: Und du hast auch schon erwähnt, es gibt ja sehr viele Kinder. Der Baron von Trapp hatte ja mehrere Kinder. Unter anderem in der Verfilmung in den 50er Jahren war der Assistent beim Alten von Siegfried Lowitz, der Michael Ande, auch mit dabei. Wer ist denn da jetzt dabei von den Kindern und Jugendlichen?
1: Naja, wenn man sie jetzt nimmt, also alles Unbekannte, aber wirklich mit Herz und Seele dabei. Unter anderem eine Paula Czerny, eine Stella Brocksch, eine Mila Gleisner, also Namen, die man sich eigentlich jetzt dann langsam aber sicher merken beziehungsweise kann, weil ich glaube, von diesen Jungstars werden wir einiges noch im Laufe der Jahre hören und sehen.
0: Und ist die Aufführung jetzt nicht nur aufgrund des 60-jährigen Anniversary zu tragen, sondern auch womöglich ein bisschen auch als Bewusstseinsbildung, weil der Film spielt ja doch in einer eher dunklen Epoche der österreichischen Geschichte.
1: Ja, also der Hauptpunkt war natürlich die 60 Jahre. Das war eigentlich das Hauptmerk von der Lucia, dass sie das wieder ins Leben ruft. Das andere ist ein nettes mit dabei sein, aber ich glaube eher 60 Jahre Sound of Music. Das muss gezeigt, gehört, gespielt werden.
0: Welche Rolle hast du denn da inne? Erzähl ein bisschen drüber.
1: Ja, ich habe natürlich die sympathischste Rolle. Ich spiele den Herrn Zeller. Das ist ja derjenige, der den Kapitän von Tram auffordert, in den Krieg zu ziehen und hinter ihm herrennt wie ein Schachtelhuber. Aber ich muss sagen, diese Rolle ist genauso wichtig, sage ich jetzt einmal, wie die Rolle von den Nonnen oder vom Admiral, vom Schreiber und so weiter und so weiter. Also es ist eine gemeine, aber doch sehr kurze, aber schöne Rolle.
0: Andere Frage zum Stück. In der US-Version hat der Christopher Plummer ja eine Trillerpfeife benutzt. Ist das auch ein Requisit, das bei euch auch benutzt wird?
1: Ja, natürlich. Deswegen eine Wiedererkennungswert, weil auch diese Trillerpfeife ist im Stück vorhanden und wird genauso gepfiffen wie im Film.
0: Und du warst ja schon bei den Proben mit dabei, hast du schon ständig mitgeprobt. Wie gut klingt denn der Titel Edelweiß?
1: Also ich muss eins sagen, es gibt Lieder, da bekommt man eine Gänsehaut. Ich hoffe, Sie kennen das auch. Und ich muss sagen, bei dem Lied rennt er die Gänsehaut rauf und runter. Also wirklich wunderbare Stimmen, wunderbare Klavieruntermalung. Also lasst euch überraschen, es macht wirklich sehr viel Spaß.
0: Also vom 9. bis zum 11. Oktober, also ab übermorgen sozusagen, ja, wenn die Vorstellung nicht schon fast ausverkauft wäre, es gibt eventuell noch Restkarten und da kann man sicherlich bei der Raiffeisenbank in Klosterneuburg nachfragen, ob es noch Tickets gibt. Aber du bist auch noch in einem Monat circa in anderer Rolle unterwegs. Eigentlich hätte ich dieses dir nicht zugetraut, weil vom Aussehen her hätte ich eher gesagt, du warst der Jean-Luc Picard. Nein. Aber du wandelst auf William Shatners Spuren. Erzähl ja, drüber.
1: Bin da, hallo, hier spricht Captain Kirk. Hat eigentlich mit Raumschiff Enterprise nur den Namen zu tun, weil, wenn man kurz jetzt die Handlung erklärt, ich bin ein Ehemann, ich tapeziere die Wohnung, wir Männer sind ja super in der Handwerklichkeit. Ich fliege natürlich von der Leiter herunter, weil die Frau quält und fliege auf den Kopf und bin dann natürlich der Captain Kirk und natürlich habe ich dann meine Tochter, das ist Lieutenant Uhura, dann einen Spock, einen Mr. Scott und natürlich auch eine Königin der Klingonen und eine

0: Königin von Saba.
1: Also das hört sich so an, spielt das Ganze in der Gegenwart.
0: Gegenwart und ist wirklich sehr witzig, ist von Charlie Raab, eigentlich auch in der Comedy-Szene sehr bekannter Regisseur. Kann ich auch nur sagen, diese zwei Vorstellungen haben, und zwar am 21. und 22. November im Theater Libelle, das ist im 18. Bezirk. Würde mich freuen, auch wenn ihr mich dort sehen wollt oder möchtet.
1: Für unsere Zuhörer und Ihnen, das Theater Libelle ist in der Nähe von der U6-Station Michl-Beuern.
0: Richtig.
1: Ja, dann sage ich danke fürs Kommen und fürs Interview und wünsche viel Erfolg für die beiden Events im Oktober und November.
0: Ja, ich danke dir, Sarah, und ich hoffe, einer von den zwei Stücke werde ich dich sehen.

0: Wir kommen zu unserem Movie der Woche aus dem Hause der Universal Pictures. Und dieser Streifen startet in zwei unserer Kooperationskinos, nämlich im Babylon Kino Horn und im Stadtkino Center La an der Thaya. Forgotten Island nennt sich der neueste Zeichentrickfilm aus dem Hause der Universal Pictures. Ein bunter Streifen rund um eine vergessene Insel. Und wir können einiges schon erzählen über den Film, denn wir haben ihn schon vorab gesehen. Unser Fazit: Der Film ist ein sogenanntes Hangover, Bezug genommen auf die Filmreihe aus den 2010er Jahren, trifft auf Jules Verne mit einem Animationsstil, der reichlich westliche und östliche Einflüsse einmal kunterbunt durcheinander mischt. Forgotten Island ist ein ziemlich abgefahrener Mix, bei dem nicht alles hundertprozentig zusammenkommt, der mit seiner Freundschaftsbotschaft und einem unbedingten Experimentierwillen aber verdammt gut unterhält. Und hier der Trailer dazu.
1: Der Movie der Woche.
2: Ich bin Joe.
3: Ich bin Risa.
2: Na, wollen wir beste Freundin sein?
3: Ja, cool. Damit versiegeln wir es.
2: Ich hatte noch nie eine beste Freundin.
3: Ich auch nicht.
2: Gehen wir.
3: Beste Freundin. Stimmt's?
2: Für immer und ewig.
4: Du musst doch nicht unbedingt in Amerika zur Uni gehen.
5: Aber meine Eltern wollen das so.
4: Das haben nicht die zu entscheiden. Es ist dein Leben.
3: Aber hey, wir teilen ein paar schöne Erinnerungen.
6: Risa, irgendwas passiert hier.
3: Ist nicht wahr.
7: One, two, come to me.
6: Don't!

0: Sind wir? Die vergessene Insel ist ein gefährlicher Ort. Je länger ihr hier seid, desto mehr Erinnerungen vergesst ihr.
1: Wir würden alles vergessen. Sogar einander.
0: Das ist unsere ganze Freundschaft.

0: Morgen, am 8. Oktober, ist Premiere in Wolkersdorf vom Musical her und ich habe die zwei Hauptverantwortlichen heute bei mir, Elisabeth Heller und Oliver Timpe. Grüß euch!
1: Hallo, schön, dass wir da sein dürfen.
2: Danke, dass wir herkommen durften.
0: Ihr beiden, wie kamt ihr auf die Idee in Wolkersdorf, das Musical her, was ja in Österreich jetzt nicht so eine ganz große Beliebtheit hat wie Elisabeth oder Phantom der Oper, aufführen zu wollen?
1: Unterschätzt das nicht. Es gibt doch wirklich viele Leute, die immer sagen, das war genau unsere Zeit und unsere Musik und so. Also die findet man schon noch, die Leute, die her und noch aus ihrer Jugendzeit lieben. Und wir haben ja erst letztes Jahr den Musical Herbst Wolkersdorf gegründet und haben gesagt, wir wollen die ersten zwei Jahre auf jeden Fall Stücke spielen, die die Leute kennen. Und dann vielleicht ein bisschen uns an was Unbekannteres wagen. Und letztes Jahr haben wir mit Cabaret gestartet und heuer haben wir dann gesagt, okay, her, das passt eigentlich super.
2: Wir waren auch nach der Suche nach Stücken, die ein bisschen eine Aussage haben, die für etwas stehen. Und Herr mit seiner Friedensbotschaft passt einfach in die Zeit. Und als Künstler fragt man sich immer, was kann ich machen? Was ist mein Anteil an einer besseren Welt? Und wenn das die Stückauswahl ist, dann ja, hier kann ich zumindest ein ganz kleines Schräubchen drehen in der Welt, wo ich sage, vielleicht kann man ein Bewusstsein schärfen.
0: Elisabeth, du hast gesagt, das ist auch für das Publikum interessant. Es ist ja her eigentlich 1969 uraufgeführt worden. Da gibt es ja den Song Aquarius, der damals von 50 Menschen in den Charts war. Es ist dann doch schon knappe 60 Jahre her, die Uraufführung. Wie möchtet ihr dann das Publikum von der Altersgruppe passend gewinnen dafür?
1: Das ist eine lustige Frage. Also ich war noch nicht auf der Welt bei der Premiere damals. Der Oliver und ich, wir machen ja auch zu zweit eine Revue-Show mit alten deutschen Schlager als Lisi und Herr Timpe. Und da ist unser Anspruch immer, egal ob die Leute das Lied mögen oder nicht, sie sollen gut unterhalten sein von dem, was wir damit machen. Und genau das ist unser Plan auch bei Herr. Man wird nicht jede Referenz verstehen. Man wird auch nicht jedes Lied mögen. Es ist wirklich sehr kruder Wahnsinn mitunter, der da stattfindet. Aber wir haben uns sehr, sehr viele Gedanken gemacht, wie wir einfach eine unterhaltsame, bunte und auch berührende Show machen können einfach. Und ich glaube, viel mehr ist es auch nicht. Weil Geschichte, das Stück nicht so viel wie der Film, aber ich glaube, darüber reden wir noch ein bisschen später. Und deswegen ist unser Auftrag, die Leute sollen mit einem Wow-Gefühl nach Hause gehen.
2: Genau, und ich glaube, es ist ja ein Qualitätsmerkmal des Stückes, dass es nach so vielen Jahren auf so vielen Bühnen im deutschsprachigen Raum gespielt wird. Und so viele Stücke aus der Zeit sind verschwunden, an die erinnert man sich nicht mehr, aber Herr ist geblieben.
0: Ihr habt es auch sehr intensiv in den letzten Wochen geprobt, mitunter bis zu 5 Stunden am Stück. Wie viel Schweiß habt ihr denn da verbraucht und wie viel Liter Mineralwasser getrunken?
1: Sehr viel, unendlich viel. Es ist wirklich, also die 5 Stunden, das war so in der Anfangsphase der musikalischen Proben, später wären es dann mitunter schon 12 Stunden und so in den Endproben. Also wir sind alle sehr müde, aber alle sehr glücklich. Wir haben ein unglaublich tolles Team zusammengestellt und das ist irrsinnig viel wert, wenn sich die Leute gut verstehen und man die Zeit, die man da miteinander verbringt, einfach gerne verbringt und eine gute Lebenszeit daraus holen kann. Und das ist eigentlich der Zaubertrick und sowas, dass man das aushält, weil ja, fürs Geld machen wir das alle nicht.
2: Leider habe ich es nicht mehr geschafft, mir die Haare lang genug wachsen zu lassen. Ich muss mit Perücke spielen. Das war noch das große Fragezeichen dahinter.
0: Aber im Flower Power Gewand werdet ihr auf die Bühne treten.
1: Ah, auf jeden Fall. Wir haben eine ganz, ganz tolle Kostümbildnerin, die Tatjana Beritza. Die ist, also die steckt uns nicht einfach nur in 70er Klamotten aus dem Secondhand-Laden, sondern die hat jedes Kostüm einzeln genäht aus mitunter 50 kleinen gehäkelten Wollblümlein. Also die ist wirklich unglaublich. Die hat so ein tolles Auge für, ja, was soll ich sagen, sie ist eine Künstlerin und jedes Kostüm ist ein eigenes Kunst.
2: Ja, nur die Nacktszene haben wir gestrichen.
0: Warum?
2: Warum? Da, wo wir spielen, Wolkersdorf, es ist eine kleine Städtchen, 1000 Einwohner und als Darsteller verschwindet man hier nie zu 100% in der Rolle. Man ist nie ganz anonym auf der Bühne. Und wir wollten es einfach ersparen. Also wir können diese Entscheidung für uns beide treffen und sagen, wir stellen uns pudelnackert auf die Bühne. Aber wir wollen das nicht allen Mitwirkenden aufoktroyieren und sagen, ihr habt euch da auch nackig hinzustellen und morgen kauf

0: bei den Leuten dann ein Brötchen. Das fühlt sich vielleicht ein bisschen seltsam an. Und darum haben wir gesagt, auf die provokante Nacktszene wird verzichtet. Sollen sich die Leute doch mit der Fantasie den Rest vorstellen.
1: Obwohl doch in der Flower-Power-Zeit Mitte der 70er Jahre irgendein österreichischer Künstler einmal gesungen hat, der eleganteste Flitzer von Wien.
0: Der Tanzer war es, genau. Ja, kenn sogar ich. Super Lied. Und nicht einer seiner vielen großen Hits. Gell? Ja.
1: Kommen wir zur Filmadaption, die 1979 in den Österreich Kinos gestartet ist, eher mit weniger Publikumserfolg als in den Vereinigten Staaten. Welche Unterschiede außer der Nacktszene zwischen Bühnenadaption und Filmadaption gibt es?
2: Also das Bühnenstück war ja zuerst da und so wie wir das recherchiert haben, wir mussten uns da natürlich auch erst reinarbeiten, wie gesagt, das ist ja auch nicht mehr ganz unsere Zeit, aber so wie wir es verstanden haben, wurde das entwickelt miteinander, die haben wirklich Leute von der Straße geholt und den Zeitgeist dieser 68er Jahre einfach aufgesaugt, sich da monatelang irgendwie in einen Proberaum eingesperrt und das entwickelt. Und das spürt man auch total, weil sie springen einfach durch Themen, die ihnen unter den Nägeln gebrannt haben, ob es Umweltschutz ist oder die Abnabelung von den Eltern oder Krieg oder eben auch Kiffen und was auch immer. Das wird eins nach dem anderen abgearbeitet, aber ohne eine wirklich große Rahmenhandlung zu haben. Und für den Film hat man sich dann überlegt, das kann man so nicht machen. Im Kino braucht man einfach ein bisschen mehr Hollywood-Kitsch und hat dann so eine Geschichte drumherum gebastelt. Und wenn ich es recht verstanden habe, ist der Erfolg dann eben auch gar nicht so groß gewesen, weil die Leute das Stück eigentlich schon so gefeiert haben und so geliebt haben, dass der Film dann damit mit diesem Gefühl, diesem Lebensgefühl, das das Stück verbreitet hat, gar nicht mithalten konnte. Das ist jetzt natürlich 50 Jahre später, ist es nicht mehr so leicht darüber zu urteilen. Oder viele Leute heute kennen eher den Film als das Stück, natürlich, weil er immer verfügbar ist. Aber ja, ich bin sehr gespannt, ob Leute dann enttäuscht sind, die den Film kennen und ins Stück gehen und sich denken, hä, das ist doch ganz anders. Aber ich glaube, wie gesagt, es ist unsere Aufgabe, aber sie trotzdem positiv zu entlassen dann.
1: Gut, damals in den Kinos gab es große Konkurrenz zur gleichen Zeit durch das Musical Grease mit John Travolta und Olivia Newton-John. Möchtest du noch etwas zum Stück und Unterschied zum Film sagen, Oliver?
0: Na, was du gerade gesagt hast, weil du Grease aufwirfst. Grease ist ja eine Reflexion auf die 50er Jahre, eine Parodie und wurde erst in den 70er Jahren geschrieben. Und Herr ist aber ein Zeitkind, das ist Teil der Bewegung und Teil der Flower Power Generation gewesen, oder ist es noch? Das heißt, es ist eigentlich viel authentischer als Grease.
1: Es gab es heuer schon in Mistelbacher die Rocky Horror Picture Show in der Musical-Aufführung. Wird es bei euch in Wolkersdorf auch irgendwo so etwas zum Mitmachen fürs Publikum geben?
2: Also bei uns spielt ja das Quartier Wolkersdorf immer als Ganzes mit. Wir machen nicht nur auf der Bühne Theater, sondern das Publikum wird quasi schon empfangen in der Vietnamkriegsstimmung und wird dann in die Hippie-Welt entführt. Das heißt, ich glaube, man ist von Anfang an mit, die Leute dann sich ausziehen wollen und mittanzen, dann werden wir den Raum dafür schaffen. Also ich glaube, da wird schon genug Gelegenheit sein. Aber Rocky Horror Show ist natürlich explizit so gedacht, dass das Publikum da mitmacht.
0: Genau, also in der Originalinszenierung wurde ja das Publikum teilweise auch auf die Bühne gebeten am Ende vom ersten Akt. Und dann haben sie die Pause quasi miteinander auf der Bühne gefeiert und Drogen geraucht. Das könnten wir machen. Der Bürgermeister kommt zur Premiere. Ich werde ihm meinen Joint anbieten. Schauen wir mal, wie er darauf reagiert.
1: Es gibt ja schon medizinische Hanfprodukte, oder?
0: Ja, eben, genau. Also da kann keiner was gegen einwenden.
1: Kommen wir noch zum weiteren Ensemble. Die Kostümbildnerin erwähnt, welche Namen, die man kennt oder kennen sollte für die Zukunft, sind noch mit dabei?
2: Na, zum Beispiel haben wir die Bettina Bogdani dabei, die hat gerade für die Vereinigten Bühnen auf der Kindertournee die Rebecca gespielt, die Hauptrolle in Rebecca, und war als Erzherzogin Sophie in der Elisabeth-Tournee-Produktion unterwegs, bis in die Semperoper nach Dresden und so. Dann konnten wir den Stephen Ralph gewinnen, der hat gerade in Phantom der Oper abgespielt, die sind gerade fertig geworden, jetzt ist er bei uns, der hat. Dann haben wir einen jungen, tollen Popsänger, den Johannes Holzinger als Claude. Also unser junger Nachwuchs-Hippie, der wirklich eine unglaublich traumhafte Stimme hat, den kennt man aber eher halt aus der Pop-Szene. Weil du Mistelbach angesprochen hast, die Hanna Torisa haben wir uns ausgeborgt, die war letztes Jahr ja bei Cabaret auch schon dabei.
1: Ja, die war bei mir im Interview mit dabei, beim Rocky Horror Picture Show heuer schon.
2: Ah, siehst du, genau. Und wer natürlich immer dabei ist, ist auch der Richard Schmetterer und seine Frau. Das ist ja, wir haben ja so ein bisschen ein Künstlerkollektiv eigentlich an kreativen Leuten, die da zusammenarbeiten und gemeinsam die Choreografie machen, die Regie, die Einstudierung und das. Also wir teilen das ziemlich gut auf.
1: Gut, Abschlussfrage an den Oliver noch. Wenn noch Karten verfügbar sind, wo dürfen die Leute diese das bestellen?
0: Also wenn ihr noch ganz großes Glück habt, dann schaut sie ja am besten auf unserer Webseite vorbei, www.kultur.

0: kulturwolke.at. Also wenn Kontingente noch frei werden, kurzfristig heute Abend oder für die kommenden Vorstellungen, manchmal werden ja Karten zurückgegeben, Stand jetzt sind wir eigentlich komplett ausverkauft, aber ab und zu kommen dann doch wieder 10 Karten zurück oder so, man weiß es nie, schaut's vorbei, vielleicht habt ihr Glück.
1: Dann wünsche ich euch toi toi toi für die Premiere morgen Abend und hoffentlich seid ihr nachher nicht so bekifft.
0: Ja, das hoffe ich auch, gerade beim Oliver.
2: Peace, love, ey, Frieden für alle da draußen, ciao.

0: Die österreichischen Kinocharts im September, die waren eher mauk. Nicht einmal 100.000 Besucher genügten Platz 1, um Platz 1 erreichen zu können. Aber wir starten mit Platz Nummer 5 und mit einem Film aus dem Hause der Sony Pictures. Knapp 30.000 Besucher reichten für Insidious für die Nummer 5.
1: Platz 5.
2: Gemma, hör mir zu. Du kannst etwas bisher Unmögliches. Dämonen in die Menschenwelt zurückbringen. Für immer.

0: Platz 4.
1: Können Sie mich hören? Hallo? Ich habe hier einen Notfall. Hallo? Oh mein Gott! Hallo?
2: Die 4 geht an Konstantin-Film und den Report von Resident Evil mit knapp 40.000 Kinotickets auf der 4. Auf Platz Nummer 3, wie im Vormonat, mit etwas mehr als 62.000 verkaufter Kinokarten von den Universal Pictures, die Odyssee von Homer.
0: Platz 3.
3: Hilf mir heimzukehren. Niemand stellt sich zwischen mich und meine Heimat. Nicht einmal die Götter.
0: Platz 2.
4: Herr Marshall vom Golfplatz Niederkaltenkirchen.
5: Ja, und ich bin der Sheriff von Nottingham. Sie haben die Leiche gefunden?
4: Ja, ich habe die Leiche gefunden. Ich glaube, sie war tot.
6: So ein Zufall, dass wir uns hier treffen. Wer hätte das gedacht?
2: Auch auf Platz 2 nichts Neues gegenüber den August. Der geht weiterhin an Konstantin-Film und dem Steckerlfisch-Fiasko mit knapp 70.000 verkaufter Kinokarten. Rund 80.000 Kinotickets genügten, um Platz 1 in Österreich halten zu können. Gratulation an Sony Pictures mit ihrem Film Spider-Man Brand New Day.
0: Platz 1.
7: Du musst mitkommen.
8: Was? Ich weiß nicht, ob du der echte Spider-Man bist.
7: Bitte, du musst mir vertrauen.
8: Gut.
9: Wir stehen vor einer unkontrollierbaren Bedrohung.
7: Willst du das wirklich tun, Scorpion?
10: Du denkst, ich bin Scorpion?
9: Eine, die wir nicht mal sehen können.
7: Dr. Banner, ich wusste nicht, dass sie so groß werden. Die Spidey-Tracker-App sagt, dass Spider-Man in unmittelbarer Nähe ist.
11: Oh ja?
7: Gibt's ja nicht, ist ja verrückt.
11: Ich bin kein Stalker.
7: Ein kleiner Stalker.

0: I gotta go and freshen up, Junior. But you're a deer.
1: 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Later on, we go out in the range and play, huh?
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3: Am Ende unserer Sendung wie immer unser Retro-Movie der Woche. Vor 55 Jahren, beziehungsweise etwas früher sogar, Ende August 1971, startete mit 10-monatiger Verspätung auch in Österreich die größte Liebesgeschichte aller Zeiten. Ryan O'Neill und Ally McCraw in den Hauptrollen, die wohl die Unterschiede zwischen den beiden Liebenden nicht größer sein konnten. Er, der Harvard-Student aus reichem Hause, sie, die arme Tochter eines Pizza-Bäckers. Love Story war der Schmachtfetzen der 70er Jahre schlechthin und feiert sein 55-jähriges Jubiläum. Bevor wir uns mit einem Ausschnitt aus dem Film und dem Score von Maurice von Francis Lay verabschieden, sage ich danke fürs Zuhören, wünsche Ihnen noch eine schöne Zeit and keep reaching for the stars.
4: Würden Sie zuerst meine beantworten?
5: Hören Sie, wir haben das Recht, die Radcliffe-Bücherei mitzubenutzen.
4: Mich interessiert hier nicht Ihr Recht, Preppy. Ich spreche von der Moral, Herrgott, nochmal. Harvard hat 5 Millionen, Radcliffe ein paar läppische Pausen.
5: Ich brauche davon nur ein einziges. Ich habe morgen früh Prüfung, verdammt.
4: Werden Sie gefälligst nicht so ordinär, Preppy.
5: Hey, was soll das? Warum nennen Sie mich immer Preppy?
4: Sie sehen aus wie ein reicher Internatspinkel.
5: Vielen Dank. Ich bin arm und superintelligent.
4: Arm und superintelligent bin ich.
5: Woran sieht man, dass Sie superintelligent sind?
4: Daran, dass ich nie mit Ihnen Kaffee trinken würde.
5: Ich würde Sie auch niemals einladen.
4: Eben, daran erkennt man Ihre Dummheit.
5: Hier, doch nicht schlecht. Moderne Opernform, auch nicht übel. Musik der Frühneuzeit, ist das ein Oberseminar?
4: Ja, über die Polyphonie der Renaissance.
5: Was ist Polyphonie?
4: Nichts Sexuelles, Preppy.
5: Hören Sie, Miss Cavallari, ich sagte Ihnen schon, mein Name ist Oliver.
4: Vorname, oder?
5: Vor, natürlich.
4: Oliver und weiter?
5: Barrett.
4: Wie die Dichterin Barrett?
5: Ja, doch verwandt sind wir nicht.
4: Oder die Barrett Hall der Uni.
5: Ja, genau so.
4: Hey, fabelhaft, ich trinke Kaffee mit einem echten Harvard-Gebäude, der Barrett Hall.
5: Nein, ich bin nicht die Barrett Hall. Mein Urgroßvater hat das Ding zufällig der Uni...
4: Damit sein intelligenter Urenkel auch bestimmt einen Platz darin kriegt.
5: Wenn Sie so davon überzeugt sind, dass ich eine Flasche bin, warum sitzen Sie dann hier mit mir und trinken Kaffee?
4: Ich stehe auf Ihren Körper.
5: Ich habe übrigens Philosophie als Wahlfach.
4: Danach sehen Sie gar nicht aus.
5: Nur die drei Besten aus meiner Klasse.
4: Ich weiß, Preppy, dass Sie nicht ganz und gar unterbelichtet sind.
5: Tatsächlich?
4: Hey, Sie sind in mich verknallt, oder?
5: Jenny?
4: Ja?
5: Hören Sie zu, Sie eingebildete Radcliffe-Zicke. Freitagabend ist das Eishockeyspiel gegen Dartmouth.
4: Und?
5: Ich möchte, dass Sie kommen.
4: Aus welchem Grund soll ich mir diese öde Holzerei ansehen?
5: Weil ich mitspiele.
4: Und auf welcher Seite?

0: Episode der Elevator Talks. Hallo und schönen guten Abend bei Elevator Talks. Die Pamela und ich, wir senden live aus dem Radio Orange Studio.
1: Danke, dass wir wieder einmal hier sein dürfen, liebes Radio Orange.
0: Apropos liebes Radio Orange, wir haben heute eine ganz tolle und spezielle Gästin. Und zwar haben wir die Carina Hellmich. Und ich würde sie ja wahnsinnig gern sagen, sie ist extra wegen uns aus Deutschland eingeflogen. Aber sie war vorher schon beim, keine Ahnung, irgendeinem Medium beim Podcast eingeladen. Und jetzt ist sie bei uns.
2: Ich freue mich wahnsinnig. Dankeschön für die Einladung.
0: Bitte, wir freuen uns sehr. Und wir erzählen jetzt gleich ein bisschen was über dich. Und zwar, manche Menschen sammeln Reichweite. Die Carina Hellmich schafft Resonanz. Rund 130.000 Menschen folgen ihr auf LinkedIn. Und das vermutlich nicht, weil sie ihn

0: Ihnen den nächsten großen Sprung verspricht. Carina steht für die Kraft der kleinen, konsequenten Schritte, nämlich die Baby Steps. So heißt auch ihr Buch, Spoiler on. Die internationale Business Coachin, Leadership Expertin, Speakerin und Autorin hat Betriebswirtschaft studiert, 7 Jahre lang in Shanghai gelebt und verbindet heute Selbstführung, Authentizität und Sichtbarkeit. Ihr Weg zeigt, Veränderung braucht nicht zwingend den dramatischen Paukenschlag. Tadam. Manchmal beginnt sie mit einem Schritt, der klein genug ist, um ihn wirklich zu gehen. Liebe Carina, herzlich willkommen bei den Elevator Talks once again. Wir freuen uns auf ein Gespräch über Führung, Wirkung und die Kunst, große Entwicklung in machbare Schritte zu übersetzen.
1: In machbare Baby-Steps.
0: Ja.
1: Genau.
0: Und ich übernehme wahnsinnig gern.
2: Traditionellerweise übernimmt die Pamela hier.
1: Erste und wichtigste Frage. Liebe Carina, jetzt weg von den Baby-Steps zu den eigentlichen Baby-Steps, nämlich deinen. Vielleicht nicht ganz so weit zurück, aber nimm uns mal mit auf die Reise, die Alexandra hat dich eingeführt, wer du jetzt bist. Uns würde aber interessieren, wie wird man denn zu Carina, die jetzt hier sitzt? Und was sind denn, wenn wir jetzt weggehen von den Baby-Steps, die wichtigsten und prägendsten Milestones bis hierher zur Carina von jetzt?
3: Also wie bin ich die geworden, die ich heute bin?
1: Exactly.
3: Ganz oft hinfallen und wieder aufstehen.
1: Mhm. Krone richten.
3: Krone richten, genau. Zwischendurch auch Zacken kleben. Aber ich glaube, das Wichtigste ist, dass ich immer wieder angefangen habe. Mhm. Ich habe nie aufgegeben und weitergemacht. Das ist, glaube ich, so mein Geheimnis.
1: Dein Geheimrezept für deinen Erfolg. Nimm uns trotzdem ein bisschen mit, wer ist denn die Carina, die junge Carina, stellen wir uns das mal vor, keine Ahnung, mit 7 Jahren frisch eingeschult.
0: Wo wächst du auf?
1: Den ersten Blick in das Umfeld außerhalb der Kernfamilie. Was hast du von der Welt erwartet?
3: Oh, was ich damals von der Welt erwartet habe. Als ich 7 war, war ich schon in der Welt ein bisschen rumgekommen.
1: Ja.
3: Und,
0: sag ein bisschen warum, bitte.
3: Durch den Job von meinem Vater.
1: Ja.
3: Der war Ingenieur für eine große Autofirma und hat damals die alten 600er betreut weltweit.
0: Carina ist aus Stuttgart, also es macht vielleicht dann Sinn, wenn man über die Automarke nachdenkt.
3: Ich mache jetzt natürlich keine Werbung.
0: Na, machen wir auch nicht. Wir dürfen auch nicht.
3: Genau, und dann war es eben so, dass ich eigentlich in einem Dorf dann wieder groß geworden bin, weiter groß geworden bin. Und ich war ein Mädchen, was... Also ich brauchte Leute um mich rum, ich brauchte Menschen um mich rum. Das war schon als Kind so.
1: Mhm. Einzelkind?
3: Nee, ich habe einen Bruder, einen älteren Bruder, der ist 2 Jahre älter. Aber ich war irgendwie so der Vorreiter. Ich war die Laute, die schneller gerannt ist. Mhm. Und das hat sich dann irgendwann geändert, als wir erwachsen geworden sind. Aber so im Kindesalter war das schon so, dass ich so die Rolle der Ersten übernommen habe, mich vorgekämpft habe und Erlaubnisse der Eltern als Erstes erkämpft habe.
1: Ja. Hat er davon profitiert?
3: Ich glaube schon.
0: Na, schön.
3: Ja. Und dann als Junge war es irgendwie in meiner Generation schon immer anders. Der durfte viel schneller Dinge, die ich lange nicht durfte.
1: Mhm.
3: Aber das war alles fein. Also wir haben uns unter Geschwistern gehasst, geliebt, gezofft. Und dann war alles aber wieder gut. Wir waren Best Friends lange, lange Zeit.
1: Sehr cool.
3: Und sind so wirklich ins Erwachsenenalter gegangen. Und ja, also ich glaube, was ich von der Welt wollte, ich war schon immer unheimlich neugierig.
1: Ja.
3: Ich war schon unheimlich gerne im Ausland, aber ich bin aber im Herzen Dorfkind und immer geblieben, auch heute noch. Ich glaube, heute sogar mehr denn je. Und dieses Gefühl von... auf dem Land leben, das Fahrrad ist mein Pferd, wir fahren mit dem Fahrrad und reiten durch den Wald, in Anführungszeichen. So, das bin ich halt immer noch irgendwo.
1: So diese Idylle, wenn du das so erzählst, wenn du das beschreibst, dann habe ich so ein, weiß ich nicht, so wie Kinder von Büllerbü-Szene im Kopf ungefähr so.
3: Oh, ich liebe die Kinder von Büllerbü. Oh, eins meiner liebsten Kinderbücher, wirklich wahr.
1: Ich kenne
3: es nur ganz emotional.
1: Ich kenne nur die Fernsehadaption, aber das war irgendwie so dieses 70er Jahre kinderfrei, eben dauernd draußen, immer nur in der Natur. Du gehst raus und kommst heim, erst wenn es stockdunkel ist. Ja. So diese Spirit kommt da hoch, wenn du das erzählst. Also auch tatsächlich viel Melancholie. Du erzählst, dass du eben auch viel im Ausland warst. Ich habe jetzt in einem Podcast gehört, du hast bereits 110 Länder der Welt bereist. Warum ist denn dieses Dorf dann doch dein To-Go-Place?
3: Dieses Dorf ist nicht mein To-Go-Place, okay. Aber das Dorf, ein Dorfleben an sich, das alles ist ja. So mein, ich liebe es immer noch. Also mein Traum heute ist immer noch ein kleiner Bauernhof, irgendwo JWD und ein paar Tiere um mich rum. Ich habe den großen Wunsch einer Kuh. Ja, cool. Ich möchte unbedingt meine Kuh haben. Ja, finde ich total cool.
1: Kühe sind die coolsten und süßesten Tiere. Ich liebe ja, Kuhaugen.
3: Oder? Ich finde Kühe auch mega.
1: Wenn sie eine Kuh anschaut, das ist irgendwie, ja, das ist alles.
2: Also ja. Eine Kuh, oder wie?
3: Ja, eine Kuh und ein Pferd und ja, hätte ich schon.
2: Also so Pippi Langstrumpf.
1: Voll.
2: Pipsi.
3: Also so, nicht ganz so Pippila, dazu bin ich zu deutsch. Aber ich hätte
1: sie
3: gerne, so, ne, es ist schon so. Und, aber ich hätte gerne so, so einen kleinen Bauernhof. So ein
2: und
3: kleines
2: wo
3: Bauernhof.
2: Ungefähr? Nur wegen einem Universum, weil das
3: ist total egal.
1: Schickst du gleich einen
3: konkret
1: Wunsch?
3: Machen, ne?
2: Oh ja, schon.
3: Also momentan bin ich so ein bisschen beim Schwarzwald oder in den Bergen, so Allgäu. Finde ich auch super schön. Ich liebe die Berge.
1: In Alm.
3: Eine Alm wäre auch, würde ich nehmen.
2: Gibt es für das Leben, das du da jetzt skizzierst, auch so ein Role Model?
3: Nee.
2: Also auch eine Role Modeling Phase, also etwas, weil das Role Model Thema ist auch, also du bist ja auch, also offensichtlich eine, die go with the flow, ja, also man hat ja das Gefühl, wenn man dich auch auf LinkedIn verfolgt, also es passieren ja ganz einfach immer die richtigen Dinge zum richtigen Zeitpunkt. Und offensichtlich gehst du ja sehr vorsichtig, nämlich in Baby Steps. Das heißt, wie kann man sich dann die Carina vorstellen mit deinen Vorbildern? Was treibt dich oder welches Zielbild hast du? Weil ich finde ja diesen Bauernhof, also du hast ja eine wahnsinnig bildhafte Sprache.
1: Voll.
2: Das, also ich rief die Kuh, also sag ich mal, ja. Also ich
1: habe die Hörerinnen, das
2: die Wimpernschlag, naja, ich habe den Wimpernschlag der Kuhaugen quasi im Gesicht, ja.
1: Ja, genau.
2: Dann, wenn das besser ist.
1: Ja, passt besser.
3: Ja, also ich glaube, so Role Model mäßig gibt es da nur immer Sequenzen. Mhm. Also zum Beispiel habe ich ein Buch in der Schublade. Das habe ich geschrieben. Da bin ich damals auf eine Alm gegangen. Die ist heute leider umgebaut in modernes, kleines Hotel. Immer noch schick. Aber
2: das hat sich auch weiterentwickelt, ne?
3: Ja, das ist weiterentwickelt, was ich schade finde, weil ich mag das alte, shabby Almleben mehr mit den rot-weiß karierten echten Tischdecken. Mhm. Aber da bin ich hingegangen und habe dort mein Buch geschrieben. Und das war so dieses mit den Kühen aufstehen, diese Almluft, wie es da riecht. Mhm. All das, so, das holt mich ab. Da bin ich irgendwie so, oh, so ganz bei mir.
1: Da bist du bei dir. Da bist du quasi in deiner Safe Zone, aber auch in deiner Energy Zone.
3: Voll. Beides, ganz genau.
1: Beides.
3: Finde ich ganz genial.
2: Und Role Models, um auf das nochmal zurückzukommen?
3: Ja, also Role Models würde ich so gar nicht sagen. Ich habe viel von, also ich definiere Role Models nicht so als diese eine Person, ich will nicht so werden wie diese eine Person. Das habe ich nicht. Ich finde zum Beispiel Ansätze von verschiedenen Personen toll. Ich mag, was Keanu Reeves macht, seine soziale Ader, dieses leise, ohne dass er dabei sich filmt und das online stellt und dann irgendwie den Applaus sucht, sondern dieses Dinge zu tun ohne Applaus, das spricht mich wahnsinnig an, finde ich geil. Und ich mag, ich bin dankbar für die Leute in meinem Leben, die mir die Türen geöffnet haben, ohne dass sie was von mir wollten dafür, sondern die einfach Vertrauen in mich gegeben haben und gedacht haben, ich kann das, geh da lang. Und ich habe immer auf mein Bauchgefühl gehört. Ich bin ein sehr Energy-Mensch und Bauchgefühl und bin durch die Türen gegangen, wo mein Bauchgefühl mich hingetrieben hat oder hingebracht hat. Deswegen Role Model weniger. Ich muss sagen, ich lerne jeden Tag irgendwas von irgendjemandem und pick mir da so die Rosinen raus, an denen ich mich so ein bisschen, wo ich mich so ein bisschen challenge und sage, oh, das finde ich schön, so möchte ich auch gern sein. Und ich finde ganz viele Menschen im Leben, die Dinge besser können als ich, wo ich sage, oh, geil, möchte ich auch können.
1: Und du hast aber vorhin schon ein bisschen erzählt, die kleine Carina, die jetzt auch schneller gelaufen ist als der größere oder ältere Bruder. Und du warst so auch immer quasi die erste oder eine kleine Pionierin. dann stelle ich mir vor, während du das sprichst, dass da vielleicht gar nicht zu viele Baby-Steps, sondern auch manchmal auch schon ein Sprung nach vorne war oder auch dieses energetische oder dieses Energiebündel da im Dorf, stelle ich mir vor, dass du da vielleicht nicht ganz so vorsichtig, also Baby-Steps-like unterwegs warst. Das heißt, wann ist denn das in dein Leben gekommen, die Dosierung oder die das Nicht-Übersprunghafte?
3: Ich glaube, das Bild muss ich ein bisschen korrigieren, was du hast, obwohl ich es schön fände. wenn du meinen Bruder heute siehst, dann ist er der Schnellere. Ja. Aber also so dieses, das waren nie so Riesenschritte. Das war nicht so, dass ich so übertrieben laut war. Ich war schon auch ein sehr angepasstes Kind, aber ohne, dass mir das jemand eingetrichtert hat, sondern ich mag es harmonisch. Und ich muss sagen, ich habe in meinem Leben von meinen Eltern, ich habe immer im Überfluss gelebt. Es war nicht so, dass mir irgendwas gefehlt hat. Ich habe nichts vermisst. Aber ich habe mich auch nicht hinterfragt. Also ich habe das genommen, was mir gegeben wurde, fand es meistens toll und bin einfach weitergegangen. Aber so diese Baby-Steps, von denen ich auch im Buch spreche, diese Gedanken sich zu machen, diese kleinen Gedanken, die so viel Wertigkeit haben, das kam erst später. Nachdem ich auch im Kindesalter, ich war auch eins der Kinder, die zum Beispiel, ich war im Ballett und ich war da nicht die filigranste an der Ballettstange. Ich wurde da gehänselt. Dann war ich im Tennis, da gut, das habe ich lang gemacht, Handball, Tennis, aber dann war ich in der Leichtathletik, da wurde ich auch gehänselt, weil ich nicht die schnellste war. Also es ist nicht so, dass alles alles Bullabü-mäßig war, ne? Es wäre schön gewesen. Aber das prägt einen ja auch, das macht ja auch was mit einem.
1: Aber ich höre dann eben auch schon sehr viel raus durch den Sport, das heißt, es gab schon einen gewissen Ehrgeiz, der hat dich schon von früh geprägt. Aber was war denn so, wenn du wirklich so zurückdenkst, was war denn der erste Wandel, weil darum geht es ja bei deinen Baby Steps, diese bewusste Veränderung, was war denn die erste bewusste Veränderung, die du für dich selbst herbeiführen wolltest, wo du zum ersten Mal dir gedacht hast, das geht jetzt in eine Richtung, das gefällt mir nicht und das möchte ich gerne ändern?
3: Das war später. Das war sehr viel später. Ich bin auch in mein Studium geschlittert und ohne da viel zu tun. Ich bin durchs Studium geschlittert, ohne da viel für zu tun.
1: Good for you.
3: Naja, die einen sagen so, die anderen so. Was mir so das erste Mal wirklich als Babystep war, dieses mir ehrlich gegenüber zu sein, mich mal hinzusetzen, mir Zeit zu nehmen und mich mal mit mir zu unterhalten, weil ich unterhalte mich sehr gerne mit anderen Menschen und ich finde es immer ganz schön, über andere ihre Themen zu sprechen, aber dann zu lernen, dass es auch die Zeit für dich selbst geben muss, regelmäßig, dass du immer mal wieder eincheckst dir selbst, das kam erst später. Das kam so Mitte 20 und da habe ich dann auch gemerkt, den Weg, den ich hier gerade gehe, das hat sich geprägt durch immer mehr so kleine Traumausbrüche, wo ich mir wo ich andere Visionen hatte, wo ich gemerkt habe, ach, ich will hier nicht bleiben, in dem Ort möchte ich nicht bleiben, ich möchte mich auch nicht so binden. Das habe ich dann das erste Mal gemerkt, dass ich einfach nicht so bin, dass mir das reicht, mein Leben lang in einem Ort zu sein.
1: War das dann, wenn ich das so richtig, vielleicht noch nicht ganz greifbar, aber so eine latente, ich nenne es jetzt einfach mal nur Unzufriedenheit, das war noch nicht jetzt quasi diese große Aufbruchstimmung, sondern du hast quasi die Zufriedenheit bemerkt und hast dich mit dieser dann einfach auseinandergesetzt. Du hast nicht weggesehen, sondern du hast gesagt, okay, irgendwas, ich muss bei mir einchecken, damit ich rausfinde, woher die Unzufriedenheit kommt und was ich ihr Gutes tun kann.
3: Genau.
1: Kann ich das so verstehen?
3: Total, ja.
1: Und was waren dann deine ersten Schritte, wo du gesagt hast, keine Ahnung, kann man vorstellen, es gehen welche zum Coach, es gehen welche zum Therapeuten, es gehen welche zum Business Coach, es sagen welche jetzt einfach abrupt, so ich kündige jetzt und gehe woanders hin. Meine Schwester hat das vor 13,5 Jahren gemacht, unzufrieden in Wien, kam gerade aus Istanbul zurück, hat gesagt, hier gefällt es mir nicht mehr. Sie hat den Job gekündigt, sie hat die Wohnung gekündigt, sie hat einen Freund gekündigt, hat zwei Koffer genommen und war weggegangen, weil das immer irgendwie im Bauch so ihr Go-To-Place war. gut, auch gutes Bauchgefühl. Sie lebt mittlerweile seither dort, hat dort geheiratet, zwei Kinder, ihren Lebensweg dort gefunden. Aber dass dieses Aufbruch so abrupt, das wäre eigentlich das Gegenteil von dem, was du in den Babysteps sagst. Also was hast du damals gemacht, als diese erste Unzufriedenheit so massiv in dein Leben kam?
3: Also erstmal habe ich sie angefangen zuzulassen,
1: ja,
3: weil ich habe sie ganz viele Jahre weggedrückt, ja, weil ich auch nicht undankbar sein wollte. Es war ja nicht so, dass ich

0: ein schlechtes Leben hatte. Ich hatte ja ein geiles Leben. Aber dann zu sagen, es reicht mir nicht. Ja. Und dieses, ich will mehr, aber dieses mehr ist nicht mehr Geld, mehr Auto, mehr Statussymbol, sondern mehr vom Leben einfach, mehr für meine Seele. Mhm. Das war so der was ich ganz, ganz, ganz lange weggedrückt habe. Und da dann hinzuhören und sich dann mal, und bin nämlich nach dem konkreten ersten Babystep, dann war das wirklich, mir die Zeit mit mir selber zu nehmen, mich hinzusetzen, zu fragen, was finde ich denn toll? Wo möchte ich denn leben? Was ist denn meine Vision? Ob du es glaubst oder nicht, ist das erste Vision Board von damals mit Zeitungsschlüsseln.
1: Ja, ein klassisches Leben. Ja.
0: Also die kleben doch alle dran.
1: Ja, so wie es gehört. Ja.
2: Wirklich?
0: Ich habe das alles noch.
1: Und
0: ich schicke euch ein Foto. Ich habe eine Kuh drauf.
1: Nein.
0: Und da war ich aber so 25, lass mich sagen, ja.
1: Nice.
2: Das bestätigt ja auch wieder die Theorie, dass man sagt, also Self-Leadership beginnt tatsächlich auch wirklich von innen nach außen.
0: Definitiv.
2: Du hast nämlich auch ich habe drei super Zitate aus deinem Buch heraus, und das eine wäre eben auch, diese Selbstführung beginnt nicht mit Perfektion, sondern mit einer bewussten nächsten Entscheidung.
0: Ja.
2: Und du erzählst ja jetzt, wie dieses Buch entstanden ist, beziehungsweise wie wichtig die Schritte sind. Nimm uns bitte auch mit, worauf bist du denn besonders stolz? Weil was wir jetzt bemerkt haben beim Zuhören und beim Zuschauen machen wir jetzt den Zuhörenden von Radio Orange, deine Augen beginnen zu glänzen, wenn du darüber sprichst, wie du quasi zu dir selbst gefunden hast.
0: Ja. Ja,
2: wie du das erste Mal gespürt hast, also dann habe ich mir selbst die Fragen gestellt. Ich wollte es nicht ganz einfach höher, weiter, besser, superlativ, sondern ich wollte es auf jeden Fall so, wie ich es spüre. Jetzt die Frage noch einmal, mit worauf bist du besonders stolz? Können auch mehrere Sachen sein. Ja? Aber bei den Role Models haben wir uns eher ein paar gespart. Kannst du uns jetzt ein paar Momente schenken?
0: Da war ich noch nicht fertig mit den Role Models.
1: Da kommen wir noch mal hin.
2: Aber dann kommen wir, genau. Wir bauen gerne Brücken. Vom Stolzen zu den Role Models.
0: Role Models oder?
1: Nein, jetzt nehmen wir mal den Stolz. Das ist ja
2: die erste Brücke ist der Stolz, die zweite ist Role Model.
0: Also auf was ich wahnsinnig stolz bin, ist meine Tochter, das musste ich jetzt sagen, weil das einfach mein ganzer Stolz ist in meinem Leben. Das ist einfach so. Auf was ich stolz bin, was mich selbst anbelangt, ist, dass ich, das was wir eingangs schon hatten, dass ich immer wieder bei Null angefangen habe. Also und das noch nicht mal aus einem Leid was Neues gemacht habe, sondern von Megaposition runtergefallen auf Null. Auch als ich aus China gekommen bin, ich war wahnsinnig erfolgreich und hier hat es keinen Menschen interessiert, dass es mich gibt. Das musste erstmal verwuppen. Also das muss dein Ego erstmal verwuppen. Und da ist Selbstführung genau der Schlüssel. Und da bin ich fürchterlich stolz drauf, dass ich so mutig bin, mir ehrliche Fragen ehrlich zu beantworten oder tiefe Fragen ehrlich zu beantworten und keine Angst habe hinzugucken, weil viele gucken nicht hin, weil sie Angst haben, wenn sie dann eine Erkenntnis haben, dass sie irgendwas zurücklassen müssen, was sie gar nicht zurücklassen wollen. So diese Angst nach Verlusten. Aber das ist, ich gucke immer so nach vorne. Ich möchte ganz gerne, dass also auch mein Ziel ist es, ich glaube, wenn alle Menschen gut in Selbstführung sind, und
1: na gut, dann hätten wir alle gewonnen.
0: So, dann haben wir ehrlich gesagt nicht wirklich Probleme.
1: Ja, dann hätten wir
0: also,
1: alle gewonnen.
0: Ich könnte
2: Selbstverantwortung, Selbstbewusstsein, Selbstführung,
0: genau.
2: Ja.
0: Und wenn die Egos nicht, also momentan hat man ja das Gefühl, Egos führen die Welt, ja. Und wenn die
2: männliche.
0: Verletzte, kleine, männliche Egos, aber ich kenne auch Frauen mit verletzlichen, kleinen oder viel zu großen Egos, lass mich so sagen, aber momentan tatsächlich, was
1: die
0: da passiert,
1: nicht auf so großen Schalthebeln.
0: Genau,
1: ja,
0: genau, das ist nämlich der Punkt. Und
1: ja,
0: das macht Angst. Also ich
1: ja
0: finde das sehr beängstigend,
1: ja,
0: wenn du vor allem, ja, aber das ist tatsächlich, ich glaube, das wäre wirklich eine Lösung, wenn Menschen mit sich selbst im Reinen sind.
1: Ich darf da nochmal einhaken, weil das ist für mich extrem interessant. Ich komme ja vor allem in den letzten Jahren, wie gesagt, sehr stark aus der Diversity-Ecke heraus, beschäftige mich sehr viel mit marginalisierten Personen, bin quasi immer damit beschäftigt, mich mit Minderheiten zu beschäftigen und so weiter und so fort.
2: Repräsentation.
1: Repräsentation, danke, das hast du ganz brav auswendig gelernt.
2: Du hast es so oft gesagt. Ich bitte, liebe Zuhörenden, also ihr wisst, was ich Gespräch, habe nur zugehört.
1: Danke.
2: Die Wiederholung.
1: Ja. Ich bin wahnsinnig
2: stolz auf mich.
1: Stolz auf dich.
2: Danke. Ich auch.
1: Und du hast aber jetzt hier geschildert, dass du in Wahrheit sehr schön reflektiert hast, dass du eigentlich aus einer privilegierten Situation herauskommst, dass du ein gutes Leben hattest, gute Startvoraussetzungen und so weiter und so fort, erfolgreich werden konntest und dennoch zum ersten Mal trotzdem in diese Reflexion gehen kannst, gut, aber das reicht noch nicht, das reicht mir noch nicht und das ist auch okay so, also in diesen Status hineinzukommen und dann aber eben auch zu sagen, das ist ganz wichtig, ich muss aber nicht immer nur aus einer ganz tiefer gefallenen Situation heraus in eine Veränderung kommen. Ich kann auch aus einer guten Situation heraus, wenn ich zu mir selber in die Klarheit komme, eine Entscheidung treffen.
0: Definitiv, das ist wahnsinnig wichtig.
1: Wahnsinnig faszinierend.
0: Weil das Problem ist, die meisten wollen eine Veränderung aus einer Krise raus.
1: Absolut.
0: Weil aus dem Schmerz, wenn der Schmerz groß genug ist,
1: dann geht es auch leichter.
0: So, ja. Dann brauche ich eine Veränderung und dann funktioniert meistens kein Baby-Step, weil es ist einfach viel zu wenig.
1: Ja.
0: Das ist mein Ansatz, den ich erreichen möchte bei Menschen, die proaktiv ihr Leben steuern und nicht erst, wenn es brennt, sondern schon vorher, dass man nicht
1: fremdbestimmt.
0: Ganz genau. Mhm. Und sehr gutes sehr gute Selbstführung heißt nicht, dass ich immer souverän bin, dass ich immer perfekt bin, dass ich immer genau weiß, was ich zu sagen habe, dass ich hier kein sage oder genau sage, sondern dass ich einfach echt bin und aber auch meine Schwächen kenne, dass ich weiß, wo ich zum Beispiel Triggerpunkte oder es gibt so Menschen, denen begegnest du und du kannst sie nicht leiden. Von den Menschen habe ich am meisten bisher gelernt eigentlich in meinem Leben, seit ich das angenommen habe, weil von die Menschen zeigen dir Sachen. Meistens, also gut, das Spiegelprinzip, das kennen wir alle, aber nicht nur das, das zeigt dir deine Triggerpunkte. Mhm. Und wenn du die kennst, dann kann dich keiner mehr triggern. Mhm. Und ich kann aber auch keiner verletzen oder aus der Reserve holen. Mhm. So, das ist einfach was ein unheimlich friedliches, feines Leben dir schenkt. Mhm. Und deswegen finde ich diesen Punkt Selbstführung so unfassbar wichtig.
2: Warte mal ganz kurz, weil der ergänzend, weil die Pamela jetzt auch so gut drauf eingegangen ist, dass es nicht immer um die Erkenntnis geht, dass man in die Krise gehen muss, sondern was mir bei dir auch gut gefallen hat, war dieser Ansatz mit Egoismus. Ja? Es geht auch nicht nur darum, dass einem selbst nur gut geht, sondern auch, dass es im Kollektiv, dass dieses Wachstum gemeinsam passiert, weil das ist das, was du auch im Buch beschreibst. Ja? Ja. Es geht ja nicht nur darum, dass man sich selbst ins Wachstum bringt, sondern dass man auch die Klarheit darüber hat, dass das Kollektiv und dass man es miteinander ganz einfach besser ist, unter der Voraussetzung, man kann die Leute leiden natürlich, aber dann wächst ist ganz einfach auch schöner und besser und man hat jetzt nicht diesen Selbstoptimierungswahn, sondern alle oder jede in ihrer Geschwindigkeit, aber gemeinsam und da braucht man nicht für sich selbst vorne stehen, sondern man geht miteinander los.
1: Na, vor allem, es hört sich ja auch so an, dass es geht ja auch darum, diese Selbstführung, bei mir fällt auch immer mal die Standortbestimmung ein, wo stehe ich denn jetzt gerade im Kontext? Und das ist, glaube ich, so wichtig, dass es ja nicht nur darum geht, ich möchte mich verändern oder wie kann ich zuerst zu mir finden, um dann mich in der Welt besser zurechtzufinden, sondern auch, welchen Beitrag kann ich dann auch für diese Welt besser leisten, weil ich ja viel mehr in der Kraft bin.
0: Ganz genau. Und da spielen so viele, viele Punkte rein, wie Selbstliebe, Selbstwert, das ist halt alles Selbstführung. Wir reden hier von einem riesen Thema. Mhm. Und das ist auch dieses Thema mit dieses Beispiel mit der Maske im Flugzeug. Mhm. Der Kapitän sagt nicht, kümmert euch um alle und wenn ihr noch Luft habt, dann könnt ihr euch auch mal um euch kümmern, sondern du setzt die Maske auf, damit du anderen helfen. Mhm. Oh, entschuldige, damit du anderen helfen. Ich demoliere hier gerade die Einrichtung.
1: Wir hören dich noch, das ist das Wichtigste.
0: Damit du anderen helfen kannst, musst du erstmal gefüllt sein. Mit Sauerstoff, mit Liebe, mit allem, was du geben möchtest. Ganz egal, was davon du geben möchtest.
1: Selbstliebe, Selbstanerkenntnis, vor allem noch Selbstbewusstsein und so weiter und die Selbstverantwortung. Wann bist du denn in dieses vollkommene, ich nehme mich so an, wie ich bin, angekommen? Und nicht nur, ich nehme mich so an, sondern ich liebe mich auch so, wie ich bin. Gab es da einen Moment, war das eine Lebensphase? Kannst du uns dorthin kurz mitnehmen?
0: Ja, also grundsätzlich, was Frauen, finde ich, oft dieses Selbstlieben und Selbstverliebtsein. Ich habe Tage, da bin ich selbstverliebt. Da finde ich mich so toll.
2: Bitte, liebe Radio Orange Zuhörer. Die Carina wiederholt es jetzt noch einmal. Es gibt zwei Formen von Liebe. Die Selbstverliebtheit.
0: Die Selbstverliebtheit, aber auch die Selbstliebe.
2: Ich finde also das cool.
0: Dieses... dass man sich einfach mal total geil findet, weil man sagt, heute, ich habe das geschafft oder irgendwas gemacht, ich habe jemandem geholfen. Also mir gibt es unheimlich viel. Ich bin viel in Vereinen tätig, wo ich eben ehrenamtlich bin. Das gibt mir jetzt unheimlich viel. Es gibt andere Leute, die andere Seite, das muss jeder für sich so rausfinden. Ja. So, und da kann man sich ruhig auch mal selber feiern. Das machen wir sowieso alle ein bisschen zu wenig, weil dann ist es ja gleich eingebildet und sonst irgendwas.
1: Das ist quasi das selber auf die Schulter klopfen.
0: Ganz genau.
2: Hast du da ein Ritual, das du empfehlen kannst?
0: Also ich spreche schon auch mal mit mir selber. Du musst ja nicht laut reden, aber ich sag mir schon auch, hey, gut gemacht. Weil meine Eltern sind beide gestorben, leider. Und ich hatte ganz wunderbare, tolle Eltern. Aber es liebt dich niemand so wie deine Eltern, außer dein Kind, wenn man ein Kind hat. Und das fehlt. Wenn die Eltern gehen, dann fehlt das. Du hast dieses Zuhause nicht mehr. Und damit meine ich nicht nur das Haus, die Wohnung, was auch immer, wo deine Eltern leben, sondern diese Geborgenheit, die hast du nur noch im Herzen. Und das ist so leicht gesagt, finde ich. Wenn jemand wirklich geht, dann ist diese Geborgenheit im Herzen unheimlich schwer abzugreifen. Und dann ist es schon mal ganz gut, wenn du dir selber wenigstens dann mal dieses Fünkchen Liebe gibst. Und das ist gar nicht schwer. Am Anfang kommt man sich ein bisschen doof vor, aber das muss ja keiner sehen. Aber das tut unheimlich gut. Man gewöhnt sich dran.
2: Und die Selbstliebe ist ja das Konstantere. Hast du da auch einen Tipp für die Zuhörer, die fragt für eine Freundin?
1: Also für mich, danke.
0: Selbstliebe kannst du nur empfinden, finde ich, wenn du dich wirklich kennst. Wenn du dich so respektierst, dass dir deine, weiß nicht, in einer Folge hattet ihr das gesagt, irgendwie 1100, ich weiß nicht, wie viele Minuten der Tag hat, hat ein Gast gestern bei euch gesagt. Ja. Wenn du dir davon ein paar Minuten abzwickst und sie dir selber gönnst und dich selbst so wertschätzt, dass du dir die Zeit schenkst. Und zwar ohne Ablenkung, nur du selbst.
2: Bettina Ludwig, glaube ich, könnte das gewesen sein. Ja.
0: Und
1: Nicole Hobiger-Klimas könnte das gewesen sein.
2: Könnte das auch gewesen sein, ja.
0: Stimmt. Und da
2: die Wirtschafferinnen.
0: Genau. Ja. Und das ist tatsächlich was, wo ich sage, Leute, wir müssen es nur machen. Also dieses, wir haben immer so viele Ausreden für so viel. Und es ist so unheimlich, also auch wenn jemand jetzt Sport machen möchte, wenn jemand sich gesund ernähren möchte, ist ja auch immer so ein Thema, was wir alle so mitschleppen. Einfach mal machen. Also was hält dich denn davon ab? Wenn du es aber machst, weil es alle machen. Ich mache kein Yoga und ich oute mich. Ich finde Yoga gar nicht so toll.
1: Ich finde es theoretisch wahnsinnig toll.
2: Ich finde es super, wenn Leute, die gerne Yoga machen, Yoga machen.
0: Ja, ganz genau. Es ist nichts für mich. Deswegen bin ich auch kein schlechter Mensch. Ich finde halt einfach Yoga nicht so cool. Ich finde Tennisspielen gut. Finden viele ganz blöd. Aber und das ist genau der Punkt.
1: Warst du immer schon so? Also wir gehen jetzt mal in Medias Res. Ich mag mich auch recht gerne.
2: Endlich, wir haben jetzt ungefähr 30 Minuten, 25 Sekunden.
1: Sind wir quasi in Medias Res.
2: Ja.
1: Ich mag mich auch recht gerne. Finde mich auch manchmal extrem leibernd.
2: Heute zum Beispiel, liebe Studenten und Zuhörenden, Zusehenden.
1: Extrem leibernd.
2: Bei mir das hat das super drauf.
1: Ich merke schon, oder ich kann das schon zuordnen, dass es ganz ein anderes Gefühl ist, ganz offen gesprochen, seit der Menopause und seit ich da durch bin, habe ich ein ganz anderes Selbstbewusstsein, Selbstwertgefühl. Also ich bin einfach sowas von in der Mitte mit mir und die Welt muss einfach damit umgehen.
2: Pamela, ich sag nochmal ganz kurz für die Leute, die schon lange nicht erlebt haben, seit wann du das hast, damit man das...
1: Naja, also ich
2: seit
1: bin
2: wann
1: jetzt,
2: bist du in deiner Mitte?
1: In meiner Mitte bin ich jetzt wirklich seit ungefähr 1,5 Jahren, wo ich wirklich sage, that's me und sorry for the others, that's me und that's okay und nicht nur okay, manchmal, also wie gesagt, wirklich total leibend und das ist noch
2: genau, die Carina wollte
1: nein,
2: das sagen,
1: aber das ist jung, das ist noch nicht so lange.
2: Lass die Carina das
0: Wort,
2: sagen.
0: Was du immer sagst, leibend?
1: Leibend.
2: Leibend.
0: Was heißt das?
1: Das ist
2: lässig, cool.
1: Voll lässig.
0: Ja, ja, passt.
1: Jetzt brauchen wir Übersetzer auch.
0: Tut mir echt leid.
2: Na, aber das ist super, dass super, du das fragst, weil das können wir auch in Deutschland senden. Ja.
1: Wir werden jetzt international.
0: Ja, jetzt, ja.
2: Jetzt sind wir anschlussfähig mit der Sprache.
1: Ich war nicht immer so. Warst du schon immer so? Diese Selbstliebe, dieses Selbstverliebtsein.
0: Du warst schon auch. Wir waren da alle mal, als wir klein waren, als wir Kinder waren, waren wir da alle schon mal. Es war uns alles egal am Anfang, ganz am Anfang, wie wir rumlaufen, was wir anhaben, wie wir aussehen, wie die Freundin aussieht oder der Freund. Total egal, wir waren da alle mal.
2: Entwicklungspsychologisch waren wir tatsächlich alle mal dort, ja.
0: Und das wir haben es nur vergessen.
1: Und es wurde uns entlernt.
0: Es wurde uns sicherlich auch entlernt. Ich glaube, dass viele, wenn wir jetzt gerade über das auch Frauen sprechen, dass viele da einfach auch in eine Rolle gedrängt wurden oder vom Typ her einfach anders sind oder dass es anerzogen wurde oder dass einfach die soziale Situation oder wo man aufgewachsen ist, wie man aufgewachsen ist, all das spielt ja, unsere ganze Umwelt spielt ja alles da rein.
1: Absolut.
0: Und das prägt uns jeden auf seine Art und Weise. Und deswegen, ich sage immer, das kommt bei mir auch aus dem Coaching, das ist diese Brille, mit der wir rumlaufen. Wir gucken beide was an und wir haben ein anderes Bild.
1: Absolut.
0: Wir sehen die gleiche, jetzt ist da meine Tasche, wir sehen die gleiche Tasche, aber jeder verbindet was anderes damit, weil wir beide unsere eigene Brille haben, die uns geprägt hat. Mich rühren andere Dinge wie dich. Manchmal rührt uns das Gleiche, das verbindet uns dann wieder, weil man sich verstanden fühlt. Wir müssen es nur wieder hochholen.
2: Und das ist auch einer der Gründe, warum wir überhaupt den Elevator Talk haben, weil wir gesagt haben, die vielen Facetten der Frau, wir sind ja als Frau, und weil oft einmal das Thema ist, wir haben ein Problem mit der Solidarität, wir sind ja auch so viele. Also nicht nur, dass wir die Mehrheit sind, sondern wir sind ja auch so vielfältig. Ja? Das heißt, also Vielfalt hat für Frauen ganz eine andere Konnotation als für Männer, ja? Weil wir ja schon allein, hat sie ein, zwei Kind, drei Kind, mehr Kind oder kein Kind. Ja? Diese Variation hast du ja beim Mann sein.
1: Sie arbeiten.
2: Ja? Und wir haben die und wir haben die Sozialisation, die du angeschnitten hast. Ja? Das heißt, das, was wir in der Sozialisation bei der weiblichen ist, es gibt ja kaum einen Weg, der so schwer ist, wie vom Mädchen zu Frau zu werden, weil wir jetzt Dinge nicht vielleicht bewusst verlernen, sondern weil es ganz einfach andere Prioritäten in unterschiedlichen Phasen gibt, und dann rückt das eine immer weiter zurück. Und wir haben ja auch, und das hast ja du jetzt auch schon mehrmals beschrieben, ein sehr rasches Wiedererkennen, wenn man quasi jemand, dich ja Pamela, als auch sehr verspielt und auch sehr laut lachend und auch durchaus mit sich im Reinen vor 1,5 Jahren, wir kennen uns ja 2-3 Tage länger, aber das hat man ja dann schon wieder, ne? Weil, so wie die Karina jetzt gesagt hat, überlege mal, wie war es denn mit 7? Bist du sofort körpersprachlich zurückgegangen und hast dann einmal sofort gemerkt, ui, die kleine Pamela schaut jetzt einmal, wie schaut die aus? Ist die rosa? Heute ist sie nämlich die Pamela rosa, das seht ihr ja leider nicht. Ne? Und einen wilden Gesichtsausdruck. Ist dort schon eine Pippi Langstrumpf oder kam die quasi erst später ins Leben? Also ich finde das auch immer so spannend, und bei dir jetzt, Karina, insbesondere, weil du einen Weg, der von außen wahnsinnig erfolgreich ausschaut, tatsächlich auch. Also du bist für viele, viele tausende Frauen ein Role Model. Und für Männer auch als Autorin. Ja? Also ich kenne viele Männer, die sind erfolglose Autoren und fragen sich, warum ihre Bücher nicht gelesen werden. Problem hast du nicht. Aber auch dieses, wie gehe ich denn damit um, mit dem, wie ich bin und was ich als Wirkung und Wachstumsbooster zu bieten habe. Phänomenal. Auch mit dem Stolzsein und wie du die Sachen angehst. Das heißt, wir haben jetzt die Brücke zum Role Model, bitte. Falls die nicht eindeutig als Golden Gate Bridge gebaut wurde, das war sie jetzt.
0: Okay, gut, dass du sagst.
1: Ja, und ich gehe wieder zurück auf der anderen Seite von der Golden Gate Bridge. Warst du immer schon selbst verliebt?
2: Darf ich es endlich beantworten?
1: Ja, das ist genau meine Ursprungsfrage nämlich.
2: Die Role Model Frage.
1: Ach so, okay.
2: Die hat es noch nicht beantwortet.
1: Na gut, dann gehen wir zu der zurück.
2: Ja, bitte, Pamela, wenn es dir recht ist. Aber nur wenn es dir recht ist. Nicht, wenn du jetzt wieder traurig und beleidigt bist.
1: Beleidigt.
0: Gut. Also, ich habe Zeit. Also, ihr könnt euch erstmal.
2: Ja, wir kümmern uns einmal um uns. Ja, danke, Karina. Du bist also wirklich, du bist unsere Lieblingsgästin in dem Zusammenhang. Du verstehst es. Na, bitte mach zuerst Role Model, weil ich komme sonst nicht mehr dran.
0: Also, die Role Models in meinem Leben. sind verschiedene Menschen, es ist meine Mutter auch dabei, ja. Und zwar gar nicht, weil sie so wahnsinnig erfolgreich oder sonstiges war, sondern wie sie

0: mit Dingen umgegangen ist und es gab Situationen nach ihrem Tod, wo ich erstmal bemerkt habe, wo ich Dinge gefunden habe und gemerkt habe, was sie eigentlich alles mitgetragen hat. Mhm. Und wo es mir wahnsinnig leid tut im Nachgang, dass wir da nicht drüber gesprochen mehr haben, weil es so leicht gewesen wäre, also nicht zwischen uns, aber für sie zur Erleichterung. Meine Mutter hat ganz tolle Schwestern. Auch da picke ich mir aus jeder Schwester. Jede Schwester ist ein Funken Role Model für mich tatsächlich. Ich habe einen ganz tollen Freundeskreis. Ja. Ich habe so meinen Tribe. Mhm. Der ist nicht sehr groß, aber der ist sehr stark.
1: Wie lange begleitet dich dieser Tribe? Oder wie sind die? Gibt es schon ganz alte Beziehungen und neue? Sind das gemischte?
0: Also im Schnitt so 25 Jahre. Ich habe eine dabei, die ganz neu dabei ist. Ich habe zwei dabei, die aus Shanghai dazugekommen sind. Die leben jetzt irgendwo verstreut auf der Welt und wir treffen uns regelmäßig und haben Kontakt gehalten. Das muss man erstmal schaffen.
2: Gemeinsam?
0: Ja.
2: Also physisch, nicht online.
0: Physisch. Wir waren jetzt erst in Barcelona.
2: Aber hat der ganze Tribe?
0: Nein, nicht der ganze.
2: Also nur One-on-One.
0: Zu viert sind wir dann in Barcelona. Okay. Und das machen wir aber auch regelmäßig. Und
2: immer in Barcelona?
0: Das war jetzt nur.
2: Es war nur, damit man deswegen ein Ritual und so. Mhm.
0: Und aber wir machen es regelmäßig. Und dann habe ich noch eine Freundin, die kenne ich wirklich seit der Grundschule. Mhm. Das ist, wir sind durch so viel zusammen durchgegangen und eine Freundin, die ich mit 10 Jahren kennengelernt habe, die mir immer an der Seite war. Das heißt nicht, dass wir jeden Tag schreiben. Mhm. Manchmal hören wir uns gar nicht, aber da kommt dann halt nicht so, hey, warum hast du dich nicht gemeldet, du blöde Kuh? Sondern kommt,
2: Kuh ich ist muss ja sowieso positiv, ne?
0: Ja, also weißt du, das stimmt, das dürfte ich eigentlich gar nicht sagen.
1: Stimmt.
0: Zieh die Aussage zurück.
2: Ja.
0: Nee, aber dann setzt du sofort an und gehst rein in das nach vorne, in was du datest dich ab kurz, fragst, wie es dem anderen geht, aber wenn es einem schlecht geht, ist man immer da.
1: Und diese Tribe, diese, sagen wir mal, plus minus 25 Jahre.
2: Ihr seht es nicht, aber Tribe. Die Pamela ist jetzt extrem körperlich und geistig interessiert, ja?
1: Ja, komplett. Diese Tribe, die kennen dich auch immer schon als die Carina nach vorne, als die Carina mit den Baby-Steps, als die Carina in der vollen Klarheit und voll mit sich im Reinen?
0: Nee, die kennen mich auch die kennen mich auch in unschönen Situationen, als die gebrochene Carina, deren Freund sie gerade verlassen hat.
2: Böse.
0: Es geht so gar nicht.
2: Universum war sogar Bescheid.
0: Ja, es hat schon gestraft.
2: Der kam als die Bitch.
0: Ja, absolut, glaub mir.
2: Ich weiß es. Ich habe auch alle in meinem Blick und schaue, wie es arbeitet.
0: Was da aber immer war, zum Beispiel auch jetzt mit Freunden bei Trennungen von meinen Mädels, ich höre mir das 8000 Mal an, ist überhaupt gar kein Thema. Aber wenn du in der Misere bleibst, 8000 Gespräche lang, dann habe ich keinen Bock mehr. Mhm. Aber wenn du wenn du den Weg gehst, aber 8000 Mal mir das Gleiche erzählst, weil du ihn noch mögst oder sie oder wen auch immer noch magst und zurück möchtest, dann bin ich raus. Mhm. Da hab ich noch nie Bock drauf gehabt. Mhm. So, ich nehme dich an der Hand.
2: Das Jammern ist nichts, ja.
0: Aber so Jammern, so dieses Selbstmitleid hatte ich auch schon. Mhm. Ist total cool mit Eis und Chips. Und dann reicht's aber auch.
2: Die sind in Österreich sehr beliebt, das Jammern. Ich sag's, wie es ist. Du hast jetzt wahrscheinlich ein paar Zuhörerinnen verloren.
0: Das tut mir wahnsinnig leid, aber vielleicht macht's was. Ne? Weil diese Opferhaltung bringt niemandem was.
1: Wobei, ich glaube schon, dass wir das Jammern und das Raunzen, wie das auch bei uns heißt, synonym sudern.
0: Ich lerne so viel.
1: Ja, bin ja Sprachwissenschaftlerin, gern geschehen. Dieses Sudern, Raunzen, wie wir auch oft sagen, auf hohem Niveau, das gehört schon ein bisschen auch zu unserer Psychohygiene. Also es ist schon so, dass wir dann auch in die Gänge kommen können, nachdem wir gut geraunzt haben.
2: Der Konjunktiv ist wahnsinnig wichtig, das hast du jetzt auch kennengelernt in Österreich. Wir könnten, wenn wir wollten, wir wollen nur selten.
0: Okay, dann ist es aber eine bewusste Entscheidung. Und dann, dann ist es auch schon wieder Selbstführung und in Ordnung, wenn du das bewusst machst. Aber was mein Thema ist mit Selbstmitleid und Opferhaltung, dieses unbewusst immer in dieses Lethargische und immer zurück und immer nach hinten kippen, das bringt niemand weiter. Und da frage ich mich, Mensch, du hast dieses Leben und es liegt dir alles zu Füßen, du musst zugreifen. Das heißt nicht, dass jeder sofort, und da sind wir wieder im Thema, ich rede nicht von Statussymbolen, mhm. von dem Mega-Leben. Wenn das dein Wunsch ist, go for it, aber dann tu was dafür. Mhm. Aber ich rede von, und das war auch das, was wir vorhin hatten mit dem, wenn es besser ist für einen, das heißt nicht, dass es größer, teurer, schneller ist, sondern besser für jemanden kann auch sein, die Alm, mhm. anstatt das Penthouse. Mhm. Weißt du, was ich meine? So, es geht immer darum, kennst du dich? Wie gut kennst du dich? Und was weißt du von dir, was du wirklich, wirklich brauchst?
1: Kannst du mich wirklich, wirklich großartig, Bergmann.
2: Schöne Brücke.
1: Kannst du trotzdem uns mitnehmen an vielleicht eine Lebenssituation, muss jetzt nicht irgendwie besonders emotional oder persönlich sein, aber wo hast du jetzt für dich auch wirklich die Babysteps angewandt? Bei welcher Veränderungssituation hast du zu dir gesagt, so, dann möchte ich jetzt weg vom Status Quo und dann bist du die Babysteps gegangen. Was war das? Keine Ahnung, zum Beispiel, ich will einen Monat wechseln, ich werde jetzt mir einen neuen Job suchen. Nimm uns ein bisschen mit auf die Reise. Wie funktioniert das, diese Theorie?
0: Ein gutes Beispiel ist Shanghai ankommen.
1: Ja?
0: Ich war das Plus Eins, ich war der Kostenpunkt. Ich bin da, war da jetzt nicht unbedingt, also Shanghai braucht mich nicht, mhm. braucht mich auch heute noch nicht. Oder China hat nicht nach mir gerufen, sondern mhm. damit hin. Das war unser beide Entscheidung. Ja. Mein Mann wäre ohne mich nicht gegangen und ich ohnehin sowieso. aber was ich damit sagen möchte, ich kam dort an mit einem Kleinkind, mhm. Clara war Baby und in ein Land, es war eine relativ schnelle Entscheidung, dass wir nach China gegangen ja. sind, also es war, gab eher mein Leben zu regeln mhm. In Bezug auf, ich breche ab und wir gehen komplett nach China mit Kleinkind und da war keine Zeit, die Sprache zu lernen.
1: Ja.
0: Ich bin dort angekommen, der Fahrer fuhr vor ins Haus und mein Mann war weg in seiner Expat-Bubble. Mhm. Und ich stand da mit einem Kleinkind, Mutterseelen allein. Und da sind ganz viele Themen auch in Babysteps, die mich damals, die mir geholfen haben. Das ja. war das Thema Verbundenheit. Wir sind Herdentiere, wir brauchen Menschen um uns rum. Mhm. Und dieses Thema Verbundenheit heißt nicht, dass jemand neben mir sitzt. Aber jemand, der mich hört, der mich sieht, auch wenn ich nicht da bin und der mir vielleicht mal kurz eine Message schickt, hey, ich weiß, dass du da gerade alleine sitzt, wie geht's dir? Hm. Das ist sowas von deep und das ist ein Baby-Step, eine WhatsApp schreiben an jemanden, mit dem du dich verbunden fühlst, dass du das regelmäßig machst.
1: Das heißt, das war dein eigener Antrieb zu sagen, ich muss mich verbinden, damit ich nicht isoliert bin.
0: Auf jeden Fall. Mhm. Mhm. Das geht in Shanghai sehr schnell, weil die Ausländer einfach sich sehr zusammentun. Mhm. Weil du, also viele sprechen nicht wirklich gut mhm. Chinesisch, muss man dazu sagen. Das ist einfach nur so ein Anfänger-Chinesisch, wo man sagen kann, wo man mit zeigen und so vorankommt, was jetzt nicht mein Anspruch war, aber
2: sprichst du Chinesisch?
0: Ich sprach Chinesisch, lass mich bitte so sagen.
1: Mandarin?
0: Ja. Und alles, was. Also ich habe jetzt gerade wieder vor einem halben Jahr angefangen, Chinesisch zu lernen, weil ich es nicht verlieren möchte. Mhm. Meine Nachbarin ist Chinesin. Und
2: der sag bitte einen Satz auf Chinesisch, also auf Mandarin.
0: Wujia Karina, wo Han Kuaile, Renchini, ja.
2: Was heißt das?
0: Dass ich halt Karina heiße und dass ich sehr froh bin, euch zu kennen.
2: Oh, sehr schön. Ja, ja, total schön. Schöne Wortmelodie, also Sprachmelodie.
1: Ja, erinnert mich an unsere, also an mehrere Gespräche von mir, aber auch hier mit Regina Lako, die auch
2: in Hongkong
1: war.
2: Genau, weil die habe ich die ganze
1: Mann,
2: Zeit
1: mitgegangen ist und dann auch in der Zeit die drei Kinder gekommen sind und die hat dann mehr oder weniger in ihrer nicht isolierten sein wollen, eigentlich das erste Podcast-Netz aufgebaut.
2: Ihre.
1: Das ist auch eine Wienerin, solltest du dich mal vernetzen.
0: Unbedingt.
2: Ja. Und die ist international, also die ist immer noch, die ist ranked in Hongkong als einer der meistgehörten Podcasts.
0: Wie geil ist das?
2: Und das ist so wirklich, und in Wien.
1: Hashtag Impact.
0: Ja, oh, das ist super.
2: Und eine sehr, sehr coole Socke, ja. Die werden wir wirklich, also wir werden beide dran denken, wir werden dich vernetzen.
0: Unbedingt, das würde mich sehr freuen.
2: Ja.
1: Aber das ist jetzt ein gutes Beispiel. Das heißt, du hast einfach, du hast erkannt in der Klarheit, du warst in der Klarheit, ich werde wahrscheinlich isoliert sein, wenn ich nicht etwas dagegen tue.
0: Auf jeden Fall.
1: Und hast dir dann die Baby Steps vorgenommen. Aber bist du alleine darauf gekommen oder hast du dir dann einen Coach oder eine Coachin gesucht? Mhm. Wie hast du für dich selbst erarbeitet, deine Wege?
0: Ja,

0: Das kam alles aus mir. Mhm. Das sind alles Dinge, die ich so für mich in meinem Leben mache, die mir geholfen haben und wo ich mich aber auch regelmäßig immer wieder dran erinnern muss. Auch ich, dieses Buch Baby Steps ist ja so eine Art Ratgeber, aber nicht so dieses klassische, sondern es geht mir darum, dass es so ein kleiner Begleiter ist, der dich immer mal wieder irgendwie dran erinnert, da mal hinzugucken und nicht irgendwie so mit der, mit der Pfanne auf dem Kopf so, jetzt musst du das machen und das machen und wenn du brauchst eine 10-minütige Morgenroutine und wenn du das nicht machst, sondern es soll entspannt sein, es soll ein bisschen mit Humor sein, es soll snackable sein.
1: Also snackable.
0: Nicht so diese schwere Kost und ich muss jetzt, wenn ich jetzt irgendwas ändern will, dann muss es groß sein.
1: Snackable
0: und
1: passt ja auch zum Babystep.
0: Absolut.
2: Kann ich bitte das Zitat, große Veränderung beginnt, wenn der nächste Schritt klein genug wird, um ihn heute zu gehen, ein Zitat aus deinem Buch?
0: Ja.
1: Perfekt, passend.
2: Das ist perfekt.
1: Genau. Mhm. Das ist genau das, was du gerade beschrieben hast. Wir sind hier bei Radio Orange in der Sendereihe Feminismus und Queer. Jetzt würde mich auch schon interessieren, was ist denn an deiner Arbeit, an deinem Leben, an deinen Ratgeber, sage ich jetzt mal, was ist das Feministische daran?
0: Boah, das ist eine gute Frage. Ja, ich glaube, das Feministischste daran ist, dass es von mir kommt, als Frau.
2: Das Ding sag ist, noch was dazu, bitte.
0: Ja, auf jeden Fall. Das Ding ist, diese Baby Steps sind für alle Menschen was.
1: Ja?
0: Und wenn wir da das Thema Diversity haben, das ist einfach für jeden was. Es ist
1: Brauchen
0: egal.
1: Frauen das mehr als Männer?
0: Glaube ich nicht, ehrlich gesagt. Ich halte das für eine Mehr. Wenn ich arbeite mit Männern und mit Frauen zusammen und es wird öfters mal gerne so dargestellt, dass Männer da irgendwie besser mit klarkommen. Das ist nicht so.
1: Mit Veränderung.
0: Okay. Nee, mit Selbstführung.
1: Ja, okay.
0: Und das ist nicht so. Sondern Männer sind genauso wie Frauen in vermeintlich starken Rollen gefangen, die sie teilweise gar nicht ausfüllen möchten. Mhm. Und das ist genauso ein Problem, wie wir Frauen, die wir in so vielen Rollen teilweise gefangen sind und müssen uns da so ein bisschen freischwimmen.
1: Das Patriarchat ist nicht gut zu den Männern, das wissen wir, nur die Männer oft nicht. wäre das auch wieder besprochen.
2: Schwierig. Also das Patriarchat ist auf jeden Fall kein Wachstumsraum. Also ja, da kann man mal so stehen lassen.
1: Ja.
2: Die letzte Frage hast du vorher schon teilweise beantwortet und zwar geht es darum, was würdest du dir von der, das ist auch ein super Konjunktivfrage, typisch Österreich, dir von der der einhornreitenden Zauberfee wünschen, wenn alles möglich wäre? Für den Feminismus, also bei uns geht es wirklich um den Feminismus.
0: Außer Weltfrieden.
2: Außer Weltfrieden, ja, den haben wir öfter, der wird gern genommen, vielleicht was darüber noch.
1: Der ist die Feminismus, die Grundlage für den Weltfrieden.
0: Also vielleicht ist das auch tatsächlich okay, aber was ich gerne hätte, mein großer Wunsch ist, dass Mädchen früh an Selbstführung geführt werden und aber auch die Jungs, damit sowas gar nicht erst entsteht, was teilweise entsteht. Und gerade wir Frauen, wir sollten, ich würde mir wünschen, dass wir ein bisschen egoistischer werden, ein bisschen mehr Grenzen auch klar aussprechen.
2: Gibt es uns da jeweils Beispiel, egoistischer wie wird das ausschauen?
1: In welchem Bereich?
0: Im ganzen Leben.
2: Ja, aber gib ein Beispiel.
0: Sich Dinge zu nehmen, die einem zustehen, dass man sagt, der Job, dass man für sein Gehalt kämpft, dass man das gleiche Gehalt hat, dass das überhaupt noch heutzutage, wir haben 2026, dass wir über sowas sprechen müssen, finde ich schon schlimm genug, aber wissen wir alle. Ich möchte, dass meine Tochter, wenn ich dran denke, wie ich teilweise früher in der Stadt Party gemacht habe, in High Heels, in kurzen Röcken, da hat keiner gesagt, wie, die hat sowas an, in gefeiert bis morgens um 3, 4, 5, ganz egal. Wir waren so sicher, wir waren so geschützt.
1: Absolut.
0: Ich hab 2 Töchter. Ich möchte nicht, dass meine Töchter sich irgendwie verändern oder so anpassen müssen an irgendwas, damit

0: gerade, die sind leicht zu verstehen. Auch Kinder fahren auf sowas ab. Man kann Kinder viel besser, leicht und gut beeinflussen, in die gute Richtung, dass eben auch so Themen wie Mobbing in der Schule und so ein Mist, dass sowas alles gar nicht mehr stattfinden muss.
1: Vor allem, was für mich da ganz besonders reinspielt, ist das, was du gerade sagst. Ich glaube, wenn diese Selbstführung, wenn es jungen Menschen erlaubt wird, nämlich wirklich von der Gesellschaft aufgefordert zu werden, zu sich selbst zu finden und auch quasi eine Authentizität zu entwickeln, dann haben ja auch die Algorithmen und die ganzen Social-Media-Echo-Kammern auch weniger Platz, wirklich deren Gehirne zu vereinnahmen. Ja. Weil wenn wir uns all diese, also die Geschichten, diese ganzen Tradwife-Bewegungen, diese Inselbewegungen, dieses ganze Toxic Masculinity, wenn wir uns das alles anschauen, und eigentlich wissen wir alle, dass Männer auch eigentlich authentische Menschen sein möchten, dann bräuchten wir viel mehr von dieser nimm dir doch mal Zeit für dich selbst und schau mal wirklich in dich hinein, was du eigentlich wirklich willst.
0: Ja, es ist auch so dieses Beispiel, gerade mit den Kindern in der Schule, was da passiert. Clara ist in China in den Kindergarten gegangen und ist in China eingeschult worden in ein englisches ins IB-System. Und ich muss ganz ehrlich sagen, da war nie das Thema, wer irgendwie wie aussieht. Die Chinesen haben uns, wir wurden nie gemobbt, bis Covid kam. Mhm. Da hatten wir schon das Thema, da haben wir es erstmal Rassismus gespürt. Mhm. Und aber ich muss dazu sagen, die Art und Weise, wie Kinder in der Schule großgezogen werden mit diesem positiven Mindset, helft, seid nett zueinander, das gibt Punkte, du acht, ne? Und wenn du das mit jetzt bei meinem Fall mit dem deutschen System vergleichst, das ist ein himmelweiter Unterschied.
1: Da fangen es einfach schon nochmal an, quasi der Zugang zu den Stärken, der positive Zugang der Bewertungen und nicht das, wie wir das eben hier auch kennen in Mitteleuropa, eher quasi die negativen Dinge nach vorne zu stellen. Das wäre schon einmal der beste Zugang, um Selbstwertgefühle, um Selbstführung und so weiter den Kindern beizubringen.
2: Ja. Selbst, also der letzte Satz heißt dann, wenn ich unser Gespräch so zusammenfasse, ging es heute sehr viel um die Entwicklung von dem Mädchen zur Frau und mit allen Hürden und mit allen Nichtkrisen und Wachstumschancen und Potenzialen. Und ich schließe mit dem letzten Zitat, ich nehme mich der Reihe. Reichweite zeigt, wie viele Menschen zuhören. Wirkung zeigt, was danach in Bewegung kommt. Ich bedanke mich, wir bedanken uns stellvertretend für alle Zuhörenden. Wir haben es sehr genossen. Wir hoffen, dass es euch genauso gegangen ist. Alles, was wir euch versprochen haben, schicken wir euch natürlich rein in die Shownotes.
1: Und wir empfehlen Danke. Baby Steps von Carina.
0: Ganz lieben Dank euch.
2: Tschüss. Also, tschüss. Viert euch.

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